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0: 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Es ist 5 Uhr.
2: Ich bin Tina Golatrella. Guten Morgen.
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2: Die umstrittene Waadtländer-Mitte-Regierungsrätin Valérie Dittli tritt aus der Waadtländer-Mitte-Partei aus. Sie werde ihre eigene Partei namens Mouvement Liberal gründen, gab sie gestern bekannt. Unter dem neuen Label kandidiert Valérie Dittli im Februar erneut für die Kantonsregierung, wie sie gegenüber Kissen SDA sagte. Dittli hat kurz zuvor die Unterstützung der Leitung der Kantonalpartei verloren. Frühaufsteherinnen und Frühaufsteher können heute Morgen in der

0: Euro. Sport. In der Fußball-Europa-League trennen sich der FC Thun und Lech Posen 2:2 unentschieden. Damit nimmt Thun neu an der Ligaphase der Conference League teil. Der FC Lugano sichert sich seinen Platz in der Conference League nach dem 1:1 Unentschieden auswärts gegen Maccabi Tel Aviv. St. Gallen ist nach dem 2:3 gegen Noah Schellen ausgeschieden und auch Sion nach der 3:5 Niederlage auswärts gegen Ajax Amsterdam. Es gibt zurzeit keine Meldungen im Sendegebiet. Wir wünschen euch eine gute und eine sichere Fahrt. Am Morgen ist es noch ziemlich sonnig. Am Nachmittag ziehen Wolken auf und es kommt regnen und teils kräftig gewittern. Temperaturen sind am Morgen um die 20 Grad und am Nachmittag um die 24 Grad.
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1: Es ist 17:30.
2: Ich bin Tina Golatrella. Guten Morgen.
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2: Der Hitzesommer war für 3/4 der Schweizer Bevölkerung belastend. Das zeigt eine Tamedia-Umfrage. Frauen litten stärker als Männer. Auch politisch gab es Unterschiede. Grüne empfanden den Sommer eher belastend, SVP-Sympathisanten eher angenehm. Viele befürchten zudem, dass in den kommenden Jahren das Trinkwasser knapp werden könnte. Frühaufsteherinnen und Frühaufsteher können heute Morgen in der Schweiz eine partielle Mondfinsternis beobachten. Das Ereignis begann um 4.33 Uhr. Kurz nach 6 Uhr werden rund 94% des Mondes im Schatten der Erde liegen. Da sich der Mond dann nur knapp über dem Horizont befindet, braucht es freie Sicht in Richtung Südwesten. In einem Wiener Museum ist ein wertvolles Diamantenkollier gestohlen worden. Wie die Polizei mitteilt, schlugen während der Besucherzeit zwei unbekannte Männer eine Vitrine ein, stahlen das Ausstellungsstück und flohen. Es handelt sich vermutlich um den Halsschmuck der ägyptischen Königin Nasli im Wert von umgerechnet 3,7 Millionen Euro.
0: Sport.
2: In der Fußball-Europa League trennen sich der FC Thun und Lech Posen 2:2 unentschieden. Damit nimmt Thun neu an der Ligaphase der Conference League teil. Der FC Lugano sichert sich seinen Platz in der Conference League nach dem 1:1 Unentschieden auswärts gegen Maccabi Tel Aviv. St. Gallen ist nach dem 2:3 gegen Noah Schellen ausgeschieden und auch Sio nach der 3:5 Niederlage auswärts gegen Ajax Amsterdam. Es gibt zurzeit keine Meldungen im Sendegebiet. Wir wünschen euch eine gute und eine sichere Fahrt. Am Morgen ist es noch ziemlich sonnig. Am Nachmittag ziehen Wolken auf und es kommt regnen und teils kräftig gewittern. Die Temperaturen sind am Morgen um die 20 Grad und am Nachmittag um die 24 Grad.
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4: Ja, so wettertechnisch gibt es heute wieder mal die Operation Regenschutz. Aber dafür haben wir musikalische Aufhellungen. Tiffany Harris Vertigo zum Start in die Halbstunde. Ich wünsche ein gutes Aufstehen.

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guten Start. Die Freitag, willkommen bei Radio Bern 1 am 4. vor 6. Ihr tanzt gerne durch den Regen. Das ist heute euer Tag. Ja, der Freitag hat sich wettertechnisch ein bisschen zugeknöpft bei 21 Grad. Aber aufs Wochenende her besser jetzt wieder. Schön, habt ihr euch zugeschaltet. Ein musikalischer Kick für euch bereit. Jetzt

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0: Also, wenn der Morgengruß von Bruno Mars noch nicht längt. Guten Morgen miteinander, Bern Island, es ist Freitag. Also, wir hätten da schon noch ein paar Argumente zur Motivation, um langsam in die Gänge zu kommen. Und nicht nur eins, aber da ist schon mal das erste, was für ein Argument. Temper City mit Self-Aware. Der Morgen noch, jetzt für euch in der Radio Bern 1 Morgenshow. Heute Abend auf der Bühne vom Seaside, der Alvaro Soler. Und sie hilft auch noch beim Wachwerden. Katy Perry, drei von ganz vielen Songs, die euch durch den frühen Freitagmorgen begleiten, ein bisschen leichter machen. Hey, schön, steht mit uns auf Radio Bern 1. Jetzt ist es 6 Uhr.
1: Guten Morgen, ich bin der Daniel Schmucki.
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1: Der Hitzesommer hat einen Großteil der Schweizer Bevölkerung stark belastet. Fast drei Viertel empfanden die hohen Temperaturen als unangenehm, wie eine Umfrage von Tamedia zeigt. Frauen litten dabei stärker unter der Hitze als Männer. Die Hitze verursachte auch gesundheitliche Probleme. Mehr als ein Drittel litt nach eigenen Angaben unter starken Beschwerden wie Schlafstörungen oder Kreislaufproblemen. An der Umfrage nahmen knapp 13.000 Personen aus der ganzen Schweiz teil. Die umstrittene Waadtländer Regierungsrätin Valérie Dittli tritt aus der Mitte-Partei aus. Sie werde ihre eigene Partei namens Mouvement Liberal gründen. Mit dieser will Valérie Dittli im Februar erneut für die

0: Beginnt heute das zweitägige Seaside Festival. Auf der Hauptbühne treten heute unter anderem Tom Odell, Clock Clock und Alvaro Soler auf. Am ausverkauften Samstag singen Roxette, Nina und Anastasia in der Spiezer Bucht. Das 9. Seaside Festival öffnet am Mittag.
1: Sport.
0: Lugano und Thun vertreten die Schweiz in der Fußball Conference League. Die beiden haben sich definitiv für die Ligaphase qualifiziert. Lugano reichte im Rückspiel ein 1:1 gegen Maccabi Tel Aviv. Thun stand bereits vor dem gestrigen 2:2 gegen Lech Posen mindestens in der Conference League. Die Europacup-Träume begraben müssen dagegen St. Gallen und Sion. St. Gallen verlor gegen Nordsjælland mit 2:3, Sion gegen Ajax Amsterdam mit 3:5.
2: Es ist 3:30. Seid gut unterwegs.
3: Und es sieht auch gut aus im Moment auf der Strasse. So dürfte es eigentlich den ganzen Morgen weitergehen. Ganz gute und eine angenehme Fahrt wünsche ich
4: euch. 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
2: Es passiert jetzt das Spektakel im Himmel. Es ist Mondfinsternis. Um 12 ab 6 Uhr sollte der Mond fast ganz im Erdschatten sein. Wenn ihr schon auf seid, schaut den Himmel. Könnte aber gut sein, dass die Wolken im Weg sind. 18 Grad gibt es zum Aufstehen. Später kommt es bei 22 Grad höchstens. Kann regnen und zum Teil auch ziemlich gewittern. Am Wochenende ist es wieder schön und warm mit einem freundlichen Mix aus Sonne und Wolken und 24 bis 26 Grad.
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0: Ganz viel Musik und dem Tobi Flückiger.
1: Guten Morgen miteinander. Zusammen mit Nico Zog sind wir euer Hallo-Wach-Freitagsteam.
2: Ja, guten Tag zusammen.
1: Was für ein Start, grossartig, gefällt mir. Wie verrückt, Temper City mit Self-Aware.

0: schönen guten Freitagmorgen miteinander.
1: Guten Tag zusammen.
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0: Nein, 10 ab 6 Uhr, eigentlich müssen wir jetzt gerade alle zum Fenster schauen.
1: Ja, weil um 12 ab 6 Uhr ist der Höhepunkt der Mondfinsternis, das heisst 94% vom Mond im Erdschatten.
0: Und wir sehen
1: Wolken!
0: Grossartig! Hey, hey. Da organisiert das Universum extra für uns Frühaufsteherinnen und Frühaufsteher so ein Spektakel.
1: Ja, und das Bern Island macht den Vorhang zu.
0: Kann man so sagen. Aber irgendwo muss doch jemand Glück haben, weil es ist nicht die absolute Wolkendecke. Freie Sicht, wer hat freie Sicht? Richtung West, Südwesten? Ganz tief über dem Horizont sehen wir noch.
1: Also, falls der Mond, wo euch irgendjemand sieht, gerne ein Foto machen und uns schicken.
0: Wir wollen wissen, wo im Bernaisland gerade das Loch in der Wolkendecke ist. Bis 6:51 Uhr haben wir noch Zeit, weil dann geht der Mond nachher unter.
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0: Guten Morgen, Bern, Island.
1: Guten Morgen zusammen.
0: Ihre Minute 20 ab 6. Der Freitag zeigt sich heute ein bisschen von zwei Seiten. Jetzt am Morgen kann es sogar noch Sonne geben, aber im Laufe des Tages kommt es nachher regnen und teilweise stark gewittern. Mehr als 22 Grad werden es heute nicht. Aber das Ganze hat schon morgen ein Ablaufdatum. Samstag 24, Sonntag 26 Grad und recht sonnig. Zwiegend weiss also, was es zu tun hat.
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0: Hey, was der Freitagmorgen mit der Strasse macht, das weiss nie.
1: Ja, es sieht im Fall gut aus. Kennermeldungen, ganz gute und eine angenehme Fahrt wünsche ich
0: Ihnen. Merci nie. Und hier gleich, ob ihr noch etwas verschlafen am Küchentisch seid oder schon unterwegs, wir machen euch den Freitag schön mit ganz viel Musik auf Radio Bern 1. Ariana Grande, Hater, that made you love me.

0: Schön, seid ihr auch schon mit uns. Guten Morgen miteinander. Radio Bern 1, hier 22 ab 6. Wir müssen heute Morgen mal etwas klären. Was für Morgenmenschen hören uns da eigentlich?
1: Das nimmt mir so Wunder.
0: Darum, erste Frage. Der Wecker läutet. Was passiert? A. Ich stehe auf. B. Ich snooze. C. Ich snooze. Oder D. Was für ein Wecker?
1: Ich würde sagen B. Ganz klar B.
0: Du tust nur einmal snoozen.
1: Ich habe nicht gesagt, wie manchmal B.
0: Gut. Zweite Frage. Jemand redet mit dir, bevor du Kaffee hast gehabt. A. Du sagst klar. Gerne, red nur auf mich. B. Die Person hat offenbar Lebensmut.
1: Ganz klar B.
0: Wer nicht ihr vor dem Kaffee redet, hat Lebensmut. Also, ja. Das erklärt einiges über unsere ersten Minuten am Morgen zusammen.
1: Aber du redest ja trotzdem mit mir.
0: Hey, ich lebe gerne gefährlich.
1: Hey, und dir, wie ist es bei euch? Wenn ihr das gehört, seid ihr hoffentlich wach und habt hoffentlich schon den ersten Kaffee.
0: Frauen, die innerlich noch nicht ganz da sind, wir schicken euch jetzt für ein paar Minuten ganz weit weg. Darf man morgen mit Gedanken noch frei sein. Sonne, Meer, Westküste im Kopf, One Republic. Mit West Coast. Guten Start.

0: Jetzt geht halb sieben. Schönen guten Morgen. Hier ist die Bern 1 Morgenshow. Falls ihr heute Morgen rausgeht und denkt, wo sind eigentlich die 30 Grad von gestern? Die haben offenbar schon Wochenende. Wir noch nicht. Darum, gerade für einen geschmeidigen Start in der Freitag. Save my love. Eine mit Teufel, vergemütlich zum Starten, Kelly Clarkson, Because of You. Und nur gemacht worden für einen Freitagmorgen. Wir sind für immer jung, forever young, David Guetta, Alpha Will und Ava Max. Vom Sound von heute zu den Songs, die sofort wieder da sind. Ganz viel Musik für euren Freitagmorgen.
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0: Es ist 6:30.
4: Guten Morgen, ich bin der Daniel Schmucki.
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4: Der Hitzesommer hat einen Großteil der Schweizer Bevölkerung stark belastet. Fast drei Viertel empfanden die hohen Temperaturen als unangenehm, wie eine Umfrage von Tamedia zeigt. Frauen litten dabei stärker unter der Hitze als Männer. Die Hitze verursachte bei den Menschen auch gesundheitliche Probleme wie Schlafstörungen oder Kreislaufprobleme. Die umstrittene Waadtländer Regierungsrätin Valérie Dittli tritt aus der Mitte-Partei aus. Sie werde ihre eigene Partei namens Mouvement Liberal gründen. Mit dieser will Valérie Dittli im Februar erneut für die Kantonsregierung kandidieren, bestätigt die 33-Jährige. Erst vor wenigen Tagen hatten die Parteispitze und der Kantonalvorstand der Mitte-Waadt Valérie Dittli die Unterstützung entzogen. In einem Wiener Museum ist ein wertvolles Diamant-Collier gestohlen worden. Laut Polizeiangaben schlugen zwei unbekannte Männer während der Besucherzeit eine Vitrine ein, stahlen das Ausstellungsstück und flohen. Es dürfte sich vermutlich um einen königlichen Halsschmuck mit 673 Diamanten und mehr als 200 Karat handeln.
1: Sport.
4: Lugano und Thun vertreten die Schweiz in der Fußball Conference League. Die beiden haben sich definitiv für die Ligaphase qualifiziert. Lugano reichte im Rückspiel ein 1:1 gegen Maccabi Tel Aviv. Thun stand bereits vor dem gestrigen 2:2 gegen Lech Posen, mindestens in der Conference League. Die Europacup-Träume begraben, müssen dagegen St. Gallen und Sion. St. Gallen verlor gegen Nordsjælland mit 2:3, Sion gegen Ajax Amsterdam mit 3:5.
5: Kann durchaus den ganzen Morgen so weitergehen, nämlich mit keinen Meldungen auf der Strasse. Gute Fahrt wünsche ich.
0: Otto verhudelt. Heute kommt es ziemlich korrekt noch gewittern. Es kühlt ab, wird heute nicht wärmer als 22 Grad. Am Wochenende können die Gummistiefel wieder mit den Flipflops auswechseln. Es gibt einen freundlichen Sonnenwochenmix. Morgen bei 24 und am Sonntag bis 26 Grad.
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0: Gerade 20.07 Uhr, Radio Bern 1, die Morgenshow. Heute noch ein Wettertaucher und nachher auf das Wochenende wieder schönes Wetter. Und darum haben wir euch jetzt hier auch ganz viel Schönes.
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0: Seid ihr auch dabei? Das Weekend in der wunderschönen Spiezer Bucht. Am Seaside-Festival könnt ihr den Open-Air-Sommer mit ganz viel Starglanz losklingen. Bleiben wir noch im Oberland, der startet heute ein weiteres Highlight für euch.
2: Es braucht nämlich nur drei Buchstaben und alle wissen Bescheid. Oha! Thun ist Gastgeber für Unterhaltung, Kulinarisch, Tradition, Neuheiten und viele Begegnungen. Heute um 1 geht's los mit der Oberländer Herbstausstellung der Oha.
0: Hey, und morgen mit einem Daydance? Morgen, der letzte Samstag im August, da gibt es auch etwas gratis.
2: Gratis abtauchen, spannende Welten, Neues entdecken oder einfach wieder mal einfach ein Suchchen schauen, so wie es früher war. Diesen Samstag hat er nämlich das letzte Mal gratis eintreten in alle Berner Museen.
0: Und das ganze Wochenende, das schmeckt nach feinem Essen aus Fernost.
2: Chicken Saté, Fried Rice und noch viel mehr andere Sachen könnt ihr schlemmen, und zwar am Thai Food Festival. Das ist ab heute bis am Sonntag zu Biel auf dem Robert-Walser-Platz. Und jetzt habe ich Hunger.
0: Und jetzt wünschen wir schon ein schönes Wochenende.
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0: Ganz einen guten Morgen miteinander. Hier steht die Bern 1 Morgenshow. Freue ich mit euch zusammen in der Freitag aus dem Viertel vor 7 Uhr. Heute geht's los am Thunersee Seaside Festival Spiez. Und wenn ihr heute Abend schon dort seid, packt etwas gegen Regen ein. Für alle die das ganze Wochenende dort sind. Morgen ist nachher schon fast wieder Sommerfestival Kleider angesagt. Heute kann jetzt dann noch die Sonne kommen, später heftig regnen und gewittern. So 22 Grad. Morgen und am Sonntag sind wir nachher schon wieder fast auf 25 oben.
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0: Hey, wie läuft es unterwegs im Morgenverkehr?
2: Gut, keine Meldungen. Ganz gute und sichere Fahrt wünsche ich.
0: Er hier begleitet mich. Etwas Besseres gibt es gar nicht, die Stimme. Teddy Swims, Mr. Know It All. 13 vor 7, guten Morgen.
2: Morgen.
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0: Also mir dünkt, seit er auf dem Gurtag gesungen, singt er noch viel besser. Der Teddy Swims ja. Hat die Band Nice Morgen schon guten Start. 10 vor 7 Uhr. Hey, nein, Shooter schauen, dazu essen und trinken.
1: Ja.
0: Das sagen wir beide nicht, nein. Wir hoffentlich auch nicht.
1: Ja, also wer Fußballfan ist von euch, weiss, die Lieblingsmannschaft anführen, gibt Hunger und Durst. Darum, liebe IB-Fans, wir sorgen dafür, dass ihr morgen Abend die Gelb-Schwarzen gut verpflegt könnt zum Sieg anführen.
0: Ja, erleben das Heimspiel gegen Basel als VIP, genießen das Spiel am besten Platz und eben greifen zu bei gratis Essen und Trinken. Gewinnen die VIP-Tickets für euch und eure Begleitung jetzt nach der 7. und dann noch mal nach der 8. So, das ist der Song, der mir immer wieder gut tut.
1: Ja, es ist so.
0: Wir sind die Besten.
1: Mhm.
0: Tina Turner, du Best! Los!
1: Morgen!

0: Wer ihre Stimme nicht als Weckerton, Christina Aguilera, Pitbull, Feel This Moment. Jetzt sagt sie nicht guten Morgen und ich sage es immer wieder, ein guter Morgen tönt am Freitag einfach ein Spürchen schöner. Vielleicht weil der Feierabend näher ist, vielleicht weil man weniger auf der To-Do-Liste ist, vielleicht weil das Weekend wartet oder vielleicht weil die nächsten 20 Minuten hier der Radio Bern 1 Morgenshow so tönen. Remo Forum mit Falling. Ellie Goulding und Messi von der Lola Young, drei komplett unterschiedliche Songs, aber alle mit dem gleichen Job. Euch gut durch den Freitagmorgen bringen. Ganz viel Musik, Radio Bern 1.
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0: Es ist heute ein guter Freitagmorgen und gleich nach den News laden wir euch ein für morgen als VIP an IBM-Match gegen Basel.
2: Guten Morgen, ich bin der Daniel Schmucki.
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2: Der Hitzesommer hat einen Großteil der Schweizer Bevölkerung stark belastet. Fast drei Viertel empfanden die hohen Temperaturen als unangenehm, wie eine Umfrage von Tamedia zeigt. Frauen litten dabei stärker unter der Hitze als Männer. Die Hitze verursachte auch gesundheitliche Probleme. Mehr als ein Drittel litt nach eigenen Angaben unter starken Beschwerden wie Schlafstörungen oder Kreislaufproblemen. An der Umfrage nahmen knapp 13.000 Personen aus der ganzen Schweiz teil. Die umstrittene Waadtländer Regierungsrätin Valérie Dittli tritt aus der Mitte-Partei aus. Sie werde ihre eigene Partei namens Mouvement Liberal gründen. Mit dieser will Valérie Dittli im Februar erneut für die Kantonsregierung kandidieren, bestätigt die 33-Jährige. Erst vor wenigen Tagen hatten die Parteispitze und der Kantonalvorstand der Mitte-Waadt Valérie Dittli die Unterstützung entzogen. In einem Wiener Museum ist ein wertvolles Diamant-Collier gestohlen worden. Laut Polizeiangaben schlugen zwei unbekannte Männer während der Besucherzeit eine Vitrine ein, stahlen das Ausstellungsstück und flohen. Es dürfte sich vermutlich um einen königlichen Halsschmuck mit 673 Diamanten und mehr als 200 Karat handeln. In Spiez beginnt heute das zweitägige Seaside Festival. Auf der Hauptbühne treten heute unter anderem Tom Odell, Clock Clock und Alvaro Soler auf. Am ausverkauften Samstag singen Roxette, Nina und Anastasia in der Spiezer Bucht. Das 9. Seaside Festival öffnet am Mittag.
3: Sport.
2: Lugano und Thun vertreten die Schweiz in der Fußball-Conference League. Die beiden haben sich definitiv für die Ligaphase qualifiziert. Lugano reichte im Rückspiel ein 1:1 gegen Maccabi Tel Aviv. Thun stand bereits vor dem gestrigen 2:2.

0: wird recht sonnig mit 24 morgen und 26 Grad am Sonntag.
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0: Zusammen mit Nicole Zoll.
3: Guten Tag.
0: Haben wir uns versprochen, euch jetzt einzuladen. Dann nochmal in einer Stunde zum IB-Match als VIP morgen Abend gegen den FC Basel.
3: Ja, das könnt ihr gerne anrufen. In Studio 031 327 11 22.
0: Viel Glück.

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0: 10 Minuten ab der 7. Schön, seid ihr hier mit Radio Bern 1. Lasst euch in den Freitag begleiten oder auch schon das Wochenende organisieren. Guten Morgen, Stefan. Wie läuft die frühe Freitag bis jetzt?
1: Bis jetzt läuft mir heute sehr gut, ja.
0: Warum? Wenn wir so gewungrig dürfen sein oder auch ich?
1: Ich kann mit dir telefonieren, das ist schon mal gut.
2: Oh!
0: Oh, der Stefan ist ein Charmeur.
2: Jetzt hast du Tobi auch gerade noch den Freitag verschönert.
1: Ja.
0: Dafür haben wir jetzt jemanden, der diesen Teufeln, du hast nie nicht erwähnt.
2: Ja!
0: Jetzt gibt es nur eins, Billy.
2: Genau.
0: Hey! Hey, wir laden dich ganz herzlich ein für morgen Abend als VIP. Eben-Match gegen Basel. Das heisst, du wirst nicht nur den Match von den besten Plätzen aussehen, sondern auch noch gratis schlemmen und trinken.
1: Hey, genial, super.
2: Freust du dich jetzt insgeheim mehr aufs Essen und Trinken oder auf ein Match?
0: Es sind nicht alle so wie du.
2: Tobi!
1: Also auf beides, ja.
2: Ja, schau jetzt.
0: Gratulation, Stefan. Und eure Chance, dir als VIP am IBE-Match morgen Abend hier schon wieder um 8 Uhr. Jetzt ist es gerade 11 ab 7 Uhr. Guten Tag!

0: Gerade 4:15 war. Guten Freitagmorgen.
1: Guten Morgen zusammen.
0: Wir sind euer Radio Bern 1 Morgenshow. Hey, falls ihr gerade rausschaut und denkt, hä, so schlecht ist das Wetter doch gar nicht. Stimmt, noch nicht. Der Freitagmorgen hat noch Sonne, Wolken geschlagen parat. Später kommt das volle Programm. Regen, Gewitter, zum Teil heftig, mit Luft dabei, rund 22 Grad. Das Weekend macht es wieder gut, recht sonnig bis zu 26 Grad. Nein, Morgenverkehr.
1: Sieht gut aus, keine Meldungen fahren gut.
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0: Kommen gut im Freitag an. Der perfekte Song dazu jetzt. Leonie, der Callum Scott mit «Stay».

0: Guten Morgen, 20 auf 7, seid ihr bereit für ein Comeback?
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0: Jetzt sind halb acht und falls eure Gedanken heute Morgen schon ein bisschen weiter sind als eure Füße, vielleicht schon ein bisschen hinten im Weekend, dann habe ich euch hier ganz viel passende Sounds. Der Luis Capaldi verantwortlich für euren ruhigen Start. One Republic verantwortlich für euren Tiefstart. Ganz viel Musik in den nächsten 20 Minuten für den Freitag, der langsam immer mehr nach Weekend tönt.
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0: Guten Morgen, jetzt um 7:30 ist es 18 Grad.
8: Guten Morgen, ich bin der Daniel Schmucki.
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8: Der Hitzesommer hat einen Großteil der Schweizer Bevölkerung stark belastet. Das zeigt eine Umfrage von Tamedia. Tina Colatrilla.
9: Mehr als ein Drittel der Befragten hat wegen der Hitze nicht schlafen oder hat Kreislaufprobleme gehabt. Die Frauen haben stärker darunter gelitten als die Männer. Auch politisch gibt es Unterschiede. Die Wählerinnen und die Wähler der Grünen haben den Sommer als belastend empfunden, die SVP-Sympathisanten als angenehm. Aber fast alle machen sich wegen der Hitze und der Trockenheit Sorgen um die Natur und die Landwirtschaft.
8: Viele befürchten zudem, dass in den kommenden Jahren das Trinkwasser knapp werden könnte. Frühaufsteher sind am Morgen in der Schweiz in den Genuss einer partiellen Mondfinsternis gekommen, sofern Wolken nicht die Sicht versperrt haben. Das Ereignis begann kurz nach 4:30 mit dem Eintritt des Mondes in den Kernschatten der Erde. Kurz nach 6:00 lagen dann rund 94% des Mondes im Schatten der Erde. Nach der Sturzflut in Nepal und Tibet wächst die Sorge vor einer möglichen zweiten Flutwelle. Durch Schutt hat sich ein Fluss aufgestaut und einen großen See gebildet. In den nächsten Tagen könnten rund 3 Millionen Kubikmeter Wasser in den bereits überlasteten See fließen. Bei der Sturzflut vorgestern sind mindestens 472 Menschen ums Leben gekommen.
1: Sport.
8: Lugano und Thun vertreten die Schweiz in der Fußball Conference League. Die beiden haben sich definitiv für die Ligaphase qualifiziert. Lugano reichte im Rückspiel ein 1:1 gegen Maccabi Tel Aviv. Thun stand bereits vor dem gestrigen 2:2 gegen Lech Posen mindestens in der Conference League. Die Europacup-Träume begraben müssen dagegen St. Gallen und Sion. St. Gallen verlor gegen Nordsjælland mit 2:3, Sion gegen Ajax Amsterdam mit 3:5.
10: Habe ich eine Meldung ab der Autobahn A1 Bern Richtung Murten zwischen Bern-Bethlehem und dem Brunnentunnel. Dort stehen sie wegen einem Unfall. Passt aber dort unbedingt auch in die Gegenrichtung auf. A1 Murten Richtung Bern zwischen Brunnentunnel und Bern-Bethlehem hat es darum jetzt Trümmerteile auf der Strasse, genau gerade wegen diesem Unfall. Viel Geduld, haben Sorge und kommen gut und sicher an.
0: 18-19 Grad gibt es zum Anfang, später kommt es bei 22 Grad, dann noch Regen und zum Teil ziemlich Gewitter. Am Wochenende ist es wieder schön und warm mit einem freundlichen Mix aus Sonne und Wolken auf 24 bis 26 Grad.
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0: Radiogesetz. Mhm. Nach einem Song von Luis Capaldi muss man mindestens 10 Sekunden warten. nachwirken. Someone you love. Guten Morgen miteinander. Merci Luis. 20 vor 8. Guten Morgen und merci, dass ihr uns hört. Hey, einfach, dass es mal klar ist. Spiez wird es heute laut und morgen auch noch mal laut.
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0: Aber auch wunderschön, Spiez wird auch diesen Sommer zum Abschluss zum Festival-Hotspot.
2: Ja, das dank Rockstar Anastasia, Gotthard, Alvaro Soler, Tom Odell, der Nena und noch vielen mehr. Und apropos Nena, wenn so Kultstimmen in die Region kommen, dann ist das nicht nur für uns alle irgendwie immer so ein bisschen aufregend und speziell, sondern auch für die Festivalveranstalter selber.
0: Es scheint auch so, der Fibo Corny, der Festivalchef, hat sich für die Nena etwas Spezielles einfallen lassen, weil er etwas über sie weiss.
3: Mhm. Dass sie so ein Steinfan ist. Und das bin ich auch. Der Ahrensteinsammler und Halbedelstein und so. Nein, ich denke, jetzt lasse ich den Nena eine Kette machen. Oh. So ein bisschen in Bezug auf ihr Horoskop. Aber ihre Steine, noch ein paar schöne Ahrensteine dazu. Und lege das in die Garderobe. Und nachher schauen wir dann, ob sie Freude hat. Oder einfach sagt, no, ist noch schön, danke schön.
0: Nein, ist noch schön, danke schön. Nein, weißt du, wie brutal.
2: Nein.
0: Das sagt sie sicher nicht.
2: Nein, weißt du, wie. Aber ja, die Nena spielt morgen um 11:30 Uhr in der Nacht und heute geht es los mit dem Seaside, und zwar ab Mittag.
0: Ja, dann, wenn es auch erschüttert.
2: Ja, leider. Aber hey, EDB, Glock, Glock, Tom Modell, Alvaro Soler, lass, glaub, den Regen vorzulassen verdunsten.
0: Okay, rufen wir rein, den Freitagmorgen, zusammen mit Body Talk von allen Farben. Es war 20 vor 8 Uhr. Morgen.
2: Gleich Weekend.

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0: Jetzt geht es einfach 8 Guten Morgen miteinander. Für euch geht es gerade weiter. In der Freitag raus, in der Radio Bern 1 Morgenshow mit dem wunderbaren Hit aktuell von One Republic, Need Your Love. Aber zuerst das Update aus dem Morgenverkehr. Nie auf der A1 im Westen von Bern hat es Unfall gegeben.
1: Ganz genau, Bern, Richtung Murten, zwischen Beiermannshaus und dem Brünnentunnel. Dort ist der Unfall passiert und dort hat er im Moment 10 Minuten länger. Passt aber genau auch drum auf der Gegenseite auf. A1 Murten Richtung Bern, zwischen Brünnentunnel und Bern-Bethlehem. Dort hat es nämlich Trümmerteile auf der Strasse. Dort steht es drum jetzt auch, dort hat er einfach 5 Minuten länger. Sonst keine Meldungen, passt auf und kommen wir gut an.
0: Und der Sommer macht heute Taucher. 22 Grad, immer mehr Wolken und später viel Regen und Gewitter. Aber er kommt zurück, der Sommer, schon morgen 24 Grad, alles recht sonnig am Wochenende, am Sonntag nachher sogar 26 Grad. Also für alle, die heute Zeit haben, nach Spiez zu gehen, Regenjäckli heute. Sonnenbrille für das Weekend, eigentlich recht übersichtlich noch so.
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0: Guten Morgen mit One Republic jetzt.

0: Need Your Love, euer Weckruf für den Freitagmorgen, wunderschön, von der One Republic, 8 vor 8. Guten Start mit Radio Bern 1. 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
0: Für euch und eure Begleitung die VIP-Tickets jetzt nach der Nacht. Zum Gewinnen bis dahin nochmal eine andere Ladung mit viel Musik, mit viel Power.
1: Oh ja.
0: Ich muss mir nicht mehr sagen.
1: Nein.
0: Einfach ein Tag aus der Kletter von ihm. Los, Brian.
1: Morgen.

0: mitzunehmen.
1: Ganz viel Musik wartet auf der anderen Seite von der 8. hier der Radio Bern ist morgen schon beispielsweise. Für euch der grossartige Song. Harry Styles, American Girls. Weiter mit Foster the People und drei Songs, 20 Minuten und mit Sabrina Carpenter. Ganz viel Musik für den Freitag, wo wir es nicht vom Wetter kaputt machen. Hier bei Radio Bern.
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1: Schönen guten Freitagmorgen, es ist 8 Uhr.
10: Guten Morgen, ich bin Daniel Schmucki.
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10: Der Hitzesommer hat einen Großteil der Schweizer Bevölkerung stark belastet. Fast 3/4 empfanden die hohen Temperaturen als unangenehm, wie eine Umfrage von Tamedia zeigt. Frauen litten dabei stärker unter der Hitze als Männer. Die Hitze verursachte bei den Menschen auch gesundheitliche Probleme wie Schlafstörungen oder Kreislaufprobleme. Frühaufsteher sind am Morgen in der Schweiz in den Genuss einer partiellen Mondfinsternis gekommen, sofern Wolken nicht die Sicht versperrt haben. Das Ereignis begann kurz nach 4:30 mit dem Eintritt des Mondes in den Kernschatten der Erde. Kurz nach 6:00 lagen dann rund 94% des Mondes im Schatten der Erde. Nach der Sturzflut in Nepal und Tibet wächst die Sorge vor einer möglichen zweiten Flutwelle. Durch Schutt hat sich ein Fluss aufgestaut und einen großen See gebildet. In den nächsten Tagen könnten rund 3 Millionen Kubikmeter Wasser in den bereits überlasteten See fließen. Bei der Sturzflut vorgestern sind mindestens 472 Menschen ums Leben gekommen. In Spiez beginnt heute das zweitägige Seaside Festival. Auf der Hauptbühne treten heute unter anderem Tom Odell, Clock Clock und Alvaro Soler auf. Am ausverkauften Samstag singen Roxette, Nina und Anastasia in der Spiezer Bucht. Das 9. Seaside Festival öffnet am Mittag.
11: Sport.
10: Lugano und Thun vertreten die Schweiz in der Fußball Conference League. Die beiden haben sich definitiv für die Ligaphase qualifiziert. Lugano reichte im Rückspiel ein 1:1 gegen Maccabi Tel Aviv. Thun stand bereits vor dem gestrigen 2:2 gegen Lech Posen mindestens in der Conference League. Die Europacup-Träume begraben müssen dagegen St. Gallen und Sio. St. Gallen verlor gegen Nordsjælland mit 2:3, Sio gegen Ajax Amsterdam mit 3:5.
12: 5 Minuten länger auf der A1 Berner Richtung Murten zwischen Weiermannshaus und dem Brunnentunnel, dort wegen einem Unfall, der heute Morgen passiert ist. Sonst keine Meldungen, ganz gute Fahrt wünsche ich.
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1: Im Wallis würde ich auch sagen, auch du verhüttelst von

0: Vicky.
1: Und zusammen mit Nicole Zog.
2: Guten Morgen.
1: Und zusammen haben wir euch versprochen, euch genau jetzt einzuladen. Für morgen ein IB-Match gegen Klassiker Basel. Und nicht einfach so, als VIP.
2: Oh ja. Leute, jetzt an. Wir freuen uns drauf. 031 327 1122. Viel Glück.
3: Ganz

0: Guten Morgen.
1: Guten Tag zusammen.
0: 10 ab 8.
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1: Wir laden euch ein, für IB Basel zu schauen. Übrigens auch heute Nachmittag wieder einfach weiterhin drum Radio Bern 1 hören und Tickets abräumen.
0: Oder jetzt. Guten Morgen, Pascal. Bei was stören wir dich gerade?
3: Guten Tag.
0: Bei was stören wir dich gerade?
3: Ich bin nur am Arbeiten, gemütlich.
1: Nur? Das wollte ich auch mal so sagen.
3: Ja, das ist ja so. Ja, fuck. Aber ja, die IB Basel.
0: Definier Schäferle ganz gemütlich.
3: Das tue ich so definiert, in dem, dass es heute bei mir nicht so viel hat und ich kann es ein bisschen gemütlich nehmen.
0: Ciao. So muss Freitag Pascal.
1: Das muss auch mal sein.
3: Genau, richtig, das ist ja so.
0: Und jetzt kannst du gerade irgendeinen Elfischuss gehen oder was auch immer, oder sonst irgendwie Berliner kaufen. Weil du bist morgen noch der VIP am IB-Match gegen Basel.
3: Das ist ja cool. Ja, herzlichen Dank und euch ein gutes Weekend.
0: Danke, merci fürs Hören beim Schäferle.
3: Ciao, tschüss. Tschüss, ciao.
0: Guten Morgen miteinander, 11 ab 8 Uhr.

0: 100% gute Lunge von Anfang an. Ja. Sabrina Carpenter mit Manchild. Guten Morgen.
1: Guten Morgen zusammen.
0: 17 Minuten ab der Nacht. So, Bern Island. Für alle, die jetzt langsam vom Morgentag übergehen, der Schirm gehört heute besser mit. Kalbfront, die kommt jetzt, bringt Regen und Gewitter zum Teil geil mit sich. Dazu luftet es viel mehr als 22 Grad gibt es nicht. Aber es ist eigentlich nur ein kurzer Umweg bis zum Weekend. Morgen 24, am Sonntag 26 Grad. Und beide Tage recht sonnig. Und für die Seaside Spiez heisst es, heute wetterfester, morgen Sonne im Gesicht. Nein. Wie sieht es aus? 20 ab 8 Uhr, wie morgen verkehrt es?
1: Ich habe noch eine Meldung ab der A1 Bern, Richtung Murten zwischen Beiermannshaus und dem Brunnentunnel. Dort hat es heute Morgen einen Unfall gegeben, dort stockt es noch gerade, dort hat er noch 5 Minuten länger. Sonst rollt alles störungsfrei, ganz eine gute Fahrt.
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0: Gerade 20 ab 8 war, guten Freitagmorgen. Geht weiter mit wunderbarer Musik hier in der Morgenshow. Und jetzt auch etwas Wunderschönes für euch.
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0: Seid ihr auch dabei? Das Weekend der wunderschönen Spiezerbucht. Am Seaside Festival könnt ihr den Open Air Sommer mit ganz viel Starglanz losklingen. Bleiben wir noch im Oberland, der startet heute ein weiteres Highlight für euch.
2: Es braucht nämlich nur drei Buchstaben und alle wissen Bescheid. Oha! Thun ist Gastgeber für Unterhaltung, Kulinarisch, Tradition, Neuheiten und viele Begegnungen. Heute um 1 geht's los mit der Oberländer Herbstausstellung der Oha.
0: Hey, und morgen mit einem Daydance. Morgen, der letzte Samstag im August, da gibt es auch etwas gratis.
2: Gratis abtauchen, ist spannende Welten Neues entdecken oder einfach wieder mal einfach ein Suchchen schauen, so wie es früher war. Diesen Samstag hat er nämlich das letzte Mal gratis eintreten in alle Berner Museen.
0: Und das ganze Wochenende, das schmeckt nach feinem Essen aus Fernost.
2: Chicken Saté, Fried Rice und noch viel mehr andere Sachen könnt ihr schlemmen, und zwar am Thai Food Festival. Das ist ab heute bis zum Sonntag in Biel auf dem Robert-Walser-Platz. Und jetzt habe ich Hunger.
0: Und jetzt wünsche ich mir schon ein schönes Wochenende.
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0: Jetzt geht halb neun. Guten Morgen. Für die einen läuft der Arbeitstag so richtig. Bei den anderen läuft innerlich schon so ein bisschen der Countdown. Noch der Freitag, nach dem Wochenende. Und übrigens, der Sommer, der fährt sich auch wieder. Musikalisch müssen wir sowieso auf nichts warten. Schon gar nicht in den nächsten 20 Minuten mit dem Miles Smith. Mit Ofenbach und ganz cool, der aktuell von der Austies, The Art of Letting Go. Vielleicht ist ja das genau die Kunst vom Freitag, ein bisschen loszulassen und Vorfreude zuzulassen. Ganz viel Musik auf Radio Bern 1.
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0: Jetzt ist halb neun.
5: Guten Morgen, ich bin der Daniel Schmucki.
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5: Der neue SBB-Präsident André Wyss schließt höhere Billetpreise nicht aus. Dies sagt er gegenüber Radio SRF. Wenn die Inflation so weitergeht, werde es gewisse Anpassungen geben müssen. Doch Wyss schiebt nach, die Billetpreise seien gerade erst erhöht worden. Deshalb erwarte er nicht, dass es bald eine nächste Erhöhung geben wird. Die SBB hat derzeit über 11 Milliarden Franken Schulden. Deshalb will SBB-Präsident André Wyss nun sparen. Frühaufsteher sind am Morgen in der Schweiz in den Genuss einer partiellen Mondfinsternis gekommen, sofern Wolken nicht die Sicht versperrt haben. Das Ereignis begann kurz nach 4:30 Uhr mit dem Eintritt des Mondes in den Kernschatten der Erde. Kurz nach 6 Uhr lagen dann rund 94% des Mondes im Schatten der Erde. Nach der Sturzflut in Nepal und Tibet wächst die Sorge vor einer möglichen zweiten Flutwelle. Durch Schutt hat sich ein Fluss aufgestaut und einen großen See gebildet. In den nächsten Tagen könnten rund 3 Millionen Kubikmeter Wasser in den bereits überlasteten See fließen. Bei der Sturzflut vorgestern sind mindestens 472 Menschen ums Leben gekommen. US-Präsident Donald Trump hat den Grenzsee Lake Ontario in Lake America umbenannt. Er hat vor laufenden Kameras eine entsprechende Verfügung unterschrieben. Der größte Teil des Sees liege in den USA und nicht auf kanadischem Gebiet, so die Begründung. Hintergrund ist der Zollstreit mit Kanada.
6: Stocken auf der A1 Bern Thurii. Excuse, nicht Bern Zürich, sondern Bern Murten zwischen Bern Bethlehem und dem Brunnentunnel. Dort immer noch wegen einem Unfall, der heute Morgen passiert ist. Dort hat er einfach noch 5 Minuten länger. Fahrt gut und kommt sicher an.
0: Noch macht es nicht den Anschein, aber nehmt heute gescheiter das Regenzeug mit. Es wird später nass, kommt ja noch gewittert und zum Teil heftig bei 22 Grad. Dann freuen wir uns wieder auf das Weekend. Es wird recht sonnig mit 24 morgen und 26 Grad am Sonntag.
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7: Guten Morgen! Guten Morgen, Bern!
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0: Schönen guten Morgen zusammen mit Nico Zog.
6: Hallo zusammen.
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0: jetzt 20 von 9 Uhr. Hier ist euer Radio Bern jetzt Morgenshow. Guten Freitagmorgen miteinander.
1: Guten Tag zusammen.
0: Hey, für alle, die am 10 ab 6 Uhr noch friedlich geschlafen haben, wir hätten hier eigentlich ein Himmelsspektakel gehabt.
1: Ja, dann ein Höhepunkt von der Mondfinsternis, nämlich 94% vom Mond im Erdschatten.
0: Aber bevor ihr jetzt denkt, verpasst.
1: Ja, wir auch.
0: Wochen, praktisch im ganzen Bern-Eisland.
1: Ja. Wir haben am Morgen sehr engagiert in eine graue Wolkendecke geschaut. Ja.
0: Hey, aber immerhin, ihr konnte schlafen, wir waren wach und haben trotzdem nichts gesehen. Ja,
1: also eigentlich habt ihr gewonnen.
0: Ja, merci. Aber gut, hey, der Mond ist weg, die Wolken bleiben vorläufig. Und wir schauen jetzt lieber vorwärts. Es ist Freitag, das Weekend kommt näher. Und genau für das Gefühl hier, da ist dies mit ihrem aktuellen «The Art of Letting Go».

0: Freitag, 4 von 9. Guten Morgen, Bern Island.
1: Morgen zusammen.
0: Der Freitag zeigt sich heute gerade ein bisschen von zwei Seiten. Jetzt am Morgen kann es sogar noch Sonne geben, muss nicht, aber im Verlauf des Tages kommt es definitiv regnen und der ist stark gewittern. Mehr als 21-22 Grad wäre es heute nicht. Aber das Ganze, das hat ein Ablaufdatum und das heisst morgen Samstag 24, Sonntag 26 Grad und recht sonnig.
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0: Und so läuft noch Sommer weg.
1: Im Grossen und Ganzen gut, einfach noch eine Meldung ab der A1 Bern-Murten zwischen Bern-Bethlehem und Brünnenthal. Dort im Moment noch stockend wegen einem Unfall von heute Morgen. Sonst schaut alles gut, kommt sicher an.

0: Guten Morgen miteinander, 11 Minuten vor den 9 ist es am nächsten Dienstag ist es soweit.
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3: Ja.
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4: Falsch. 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
3: Aus Zwetschgen.
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0: eine wunderschöne Bucht am See wird das Wochenende zum Festival Hotspot. Spielt mit dem Seaside und der wird es laut
1: morgen. Ja, das zusammen mit Roxette. Aber auch mit Anastasia.
0: Und
1: Gotthard.
0: Aber auch mit dem Alvaro Soler, Tom Odell, der Nena und noch viel mehr. Und wenn so Coach in der Region kommen, dann ist doch das immer irgendwie so ein bisschen aufregend. Nicht nur für die das Konzert gehen bei mir, sondern auch für Festivalveranstalter selber.
1: Es gibt doch die Stars eben so mit Starallüren, die irgendwie, weiss ich nicht, Gummibärli nach Farbe sortiert haben oder mit einem Bodyguard aufs Wette gehen. Aber es passiert auch das pure Gegenteil. Wie heisst man beim James Blunt? Der Festivalchef, der Hubert Cornu.
2: Er ist schon am Nachmittag gekommen, hängt in diesem Backstage rum und dann nimmt er sich ein Tuch und sagt, ich gehe jetzt mal in See baden. Und dann frage ich, ja, was irgendjemand mitnehmen oder so. Nein, weisst du, mich kennt doch niemand. Und dann hast du so entspannte, coole Situationen und merkst, einmal mehr, es sind im Fall einfach alles Menschen wie du und ich.
0: So eine coole Geschichte. Wir freuen uns zusammen mit euch auf 2 Tage Seaside mit grossen, nehmen wunderschönen Spitzenbuch.
1: Habt's gut.
0: Genau, Radio Bern 1 mit dieser Band aus der Region, wo die Seaside ist. Plüsch mit «Hab's gut» am 4.09. Guten Morgen, Radio Bern 1.
1: Morgen.

0: Jetzt sind halb 10 Uhr, der Freitagmorgen ist langsam geschafft. Messi mit uns zusammen von Radio Bern 1. Und jetzt wird es musikalisch so etwas von Hammerweib bekommen. Dann ist nur gute Laune pur. Taylor Swift. Der mit der guten Laune kommt von Los Del Rio. Jetzt alle. Und von Taylor über den ultimativ gute Laune-Moment bis Holly Hammerstone. Drei von ganz vielen Songs in den nächsten 20 Minuten. Freitag, Weekend vor der Nase, Radio Bern 1.
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0: Gute Nachrichten auf der Straße. Ihr habt überall freie Fahrt. Seid gut unterwegs. Auto verhudelt. Heute kommt es ziemlich noch regnen und kommt Gewitter und Luft. Es kühlt ab. Es wird nicht wärmer als 22 Grad heute. Am Wochenende können wir nachher Gummistiefel wieder mit den Flipflops auswechseln. Es gibt einen freundlichen Sonnenwolkenmix. Morgen bei 24 und am Sonntag bei 26 Grad.
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3: 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Es ist 10 Uhr.
5: Ich bin der Daniel Schmucki.
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5: Im Kanton Bern werden sämtliche Feuerverbote im Wald und in Waldesnähe ab heute Mittag aufgehoben. Aufgrund von Niederschlägen hat sich die Waldbrandgefahr zwar in allen Verwaltungskreisen leicht entspannt. Die Gefahr von Bränden bestehe aber nach wie vor. Deshalb ruft der Kanton weiterhin zu grosser Vorsicht auf. Bei windigen Verhältnissen sei auf Feuer zu verzichten. Bei Feuern im oder am Wald solle man nur fest eingerichtete, befestigte Feuerstellen benutzen. In Thun öffnet am frühen Nachmittag die oberländische Herbstausstellung UHA. Gegen 200 Ausstellende sind vor Ort. Das seien mehr als in den vergangenen Jahren, sagt Geschäftsführer Gerhard Ingemann.
6: Wir haben spannende Aussteller im Bereich Elektromobilität, hat sich einiges da, aber auch Handwerk, Gesundheit, Finanzen, Kommunikation. Wir haben auch Jungunternehmer, die sich präsentieren im Jungunternehmerkubus. Das sind 16 kleinste Unternehmungen, die unter Umständen zuerst mal an der Messe sind, die hier sich unserem Publikum zeigen.
5: Die OHA dauert bis zum 6. September. Norwegen trauert um König Harald. Er ist im Alter von 89 Jahren im Reichskrankenhaus von Oslo gestorben, teilt das norwegische Königshaus mit. Er sei am Morgen friedlich eingeschlafen. König Harald war der älteste regierende Monarch Europas und hatte in den vergangenen Jahren immer wieder mit Krankheiten zu kämpfen. Nach seinem Tod wird sein Sohn Håkon neuer König von Norwegen. Meldungen über grössere Störungen auf der Strasse haben wir im Moment nicht. Kommt gut und sicher ans Ziel.
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7: 22 Grad, das ist die Höchsttemperatur heute und dazu kann es ziemlich regnen und auch gewittern. Es sieht aber wieder gut aus aufs Wochenende. Sonnenwolkenmix, ziemlich freundlich. Morgen bei 24 Grad und am Sonntag bei 26.
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7: Herzlich willkommen im Freitagvormittag. Ganz früh morgen, da haben wir Bodigen. Ab geht's Richtung Wochenende. Ich bin Nicole Zog, heute zusammen.
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2: Genau, das ist unsere Lieblingsvorstellung vom Radio. Wir sind ein kleines Stück von eurem Alltag, ob im Auto, in der Küche oder schon halb im Weekend.
1: Schön gesagt. Geniessen das Weekend, gönnt euch etwas Gutes.
2: Schönes Weekend.
1: Mit der Rest Freitag.
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2: Ich bin der Daniel Schmucki.
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2: Im Kanton Bern werden sämtliche Feuerverbote im Wald und in Waldesnähe ab heute Mittag aufgehoben. Aufgrund von Niederschlägen hat sich die Waldbrandgefahr zwar in allen Verwaltungskreisen leicht entspannt. Die Gefahr von Bränden bestehe aber nach wie vor. Deshalb ruft der Kanton weiterhin zu grosser Vorsicht auf. Bei windigen Verhältnissen sei auf Feuer zu verzichten. Bei Feuern im oder am Wald solle man nur fest eingerichtete befestigte Feuerstellen benutzen. Unter der anhaltenden Hitze haben Frauen deutlich stärker gelitten als Männer. Es ist auch zu mehr Todesfällen von Frauen gekommen. Dani Glur.
3: Dass Frauen wegen der Hitze mehr leiden, liegt daran, dass sie weniger schwitzen als Männer. So verdunstet weniger Flüssigkeit auf der Haut und darum kühlen Frauen weniger gut ab als Männer. Fast jede zweite Frau hat in der repräsentativen Umfrage von Tamedia angegeben, dass sie die Hitze sehr belastet hat. Bei den Männern ist es weniger als ein Drittel gewesen. Frauen haben wegen der Hitze vor allem Schlafstörungen oder Kreislaufprobleme gehabt und sind müde gewesen. Von allen Todesfällen wegen der Hitze sind 60% Frauen gewesen. Das ist unter anderem so, weil Frauen älter werden als Männer.
2: Norwegen trauert um König Harald. Er ist im Alter von 89 Jahren im Reichskrankenhaus von Oslo gestorben, teilt das norwegische Königshaus mit. Er sei am Morgen friedlich eingeschlafen. König Harald war der älteste regierende Monarch Europas und hatte in den vergangenen Jahren immer wieder mit Krankheiten zu kämpfen. Nach seinem Tod wird sein Sohn Håkon neuer König von Norwegen. Meldungen über grössere Störungen auf der Strasse haben wir im Moment nicht. Kommt gut und sicher ans Ziel.
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4: 22 Grad, das ist die Höchsttemperatur heute und dazu kann es ziemlich regnen und auch gewittern. Es sieht aber wieder gut aus aufs Wochenende. Sonnenwolkenmix, ziemlich freundlich. Morgen bei 24 Grad und am Sonntag bei 26.
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4: Ja, es war 11 Uhr. Das ist die Zeit vom Tag, wo vielleicht der Bauch eben dann gleich schon ein bisschen anfängt zu knurren, oder? Und am Mittag entgegengelustet. Und genau dorthin gehen wir zusammen. Kommt mit mir. Ich bin Nicole Zog. Hallo.
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Das ist Radio Bern 1 mit ganz viel, ganz gutem Sound für euch. Und gerade in diesem Zusammenhang schnell eine kleine Zwischenfrage. Wer von euch war in den 90er Jahren Teenie gewesen? Dann habt ihr jetzt gerade zusammen mit mir ein riesen Flashback. Ich sage nur so viel, wenn irgendwo eine Haarbürste oder ein Kochlöffel rumliegt oder sonst nehmt ihr irgendwie die Maus vom PC oder so, irgendetwas, oder auf jeden Fall könnt ihr reinsingen. Und das haben wir doch früher gemacht, oder? Und dann noch irgendwie so ganz peinlich vor dem Spiegel. Ihr wisst, von was sie reden, wenn ihr es das gehört. Viel Spass mit den Spice Girls und Wannabe.

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3: Ich bin der Daniel Schmucki.
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3: Im Kanton Bern werden sämtliche Feuerverbote im Wald und in Waldesnähe ab heute Mittag aufgehoben. Aufgrund von Niederschlägen hat sich die Waldbrandgefahr zwar in allen Verwaltungskreisen leicht entspannt. Die Gefahr von Bränden bestehe aber nach wie vor. Deshalb ruft der Kanton weiterhin zu grosser Vorsicht auf. Bei windigen Verhältnissen sei auf Feuer zu verzichten. Bei Feuern im oder am Wald solle man nur fest eingerichtete, befestigte Feuerstellen benutzen. Der Irankrieg hat auch Auswirkungen auf die Jungfraubahnen. Im ersten Halbjahr reisten deutlich weniger Gäste aus Asien ins Berner Oberland. Entsprechend sank der Gewinn um fast einen Viertel auf 29 Millionen Franken, teilen die Jungfraubahnen mit. Im Vorjahr hatte das Unternehmen noch einen Rekordgewinn erzielt. Die Komitees zu den beiden nationalen Abstimmungsvorlagen vom 27. September haben fast 8 Millionen Franken für ihre Kampagnen ausgegeben. Rund die Hälfte davon entfällt auf die Befürworter der Neutralitätsinitiative. Dies geht aus Zahlen hervor, die der Bund veröffentlicht hat. Allein Alt-SVP-Bundesrat Christoph Blocher hat demnach 2 Millionen Franken beigesteuert. Meldungen über grössere Störungen auf der Strasse haben wir im Moment nicht. Kommen gut und sicher ans Ziel.
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4: Das freie Wetter offeriert den Taucher heute Nachmittag, verbreitet Regen und am Gewitter bei 21 Grad. Das Wochenende wird dann wieder gefreuter mit viel Sonne und Höchstwerten zwischen 24 und 25 Grad.
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4: Das letzte Mittagessen mit den Arbeitsgespendli. Ich wünsche gutes Gelingen am Mikrofon Philipp Sommerhalter. Grüße euch miteinander und einen guten.
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0: bei diesem Song denkt ihr vielleicht schon ein bisschen an die Partynacht auf morgen. Willkommen bei Radio Bern 1 am Freitagmittag. Mittlerweile ist die Abkühlung ja gekommen. Aber uff, haben wir geschwitzt den Sommer. Geschwitzt wie schon lange nicht mehr. Eine grosse Tamedia-Umfrage mit über 12'000 Leuten zeigt, die Hitze hat heute nicht alle gleich verwünscht. Vor allem Frauen sagen, es war brutal gewesen. Jonathan Konrad vom Bern 1 Team.
1: Ja, die Hitze, die hat 46% der Frauen sehr belastet. Bei den Männern sind es 31%. Und es geht nicht nur um die Schwitzen, schlaflose Nächte, Kreislaufprobleme, Erschöpfung. Es geht so richtig an die Substanz. Auch die politische Gesinnung spielt eine Rolle bei der Beurteilung. So haben Linke die hohen Temperaturen belastender gefunden, als das bei den Rechten der Fall war. Aber egal, ob es Wählerinnen und Wähler von den Grünen oder von der SVP sind, eine deutliche Mehrheit der Befragten hat keine Freude am heissen Wetter gehabt.
0: Jetzt macht uns offenbar auch nachdenklich. Fast ein Drittel der Tamedia-Befragten will künftig Energie sparen, weniger fliegen und bewusster konsumieren.
1: Bei den Ferien heisst es für viele «Tschüss Mallorca, hallo Bergluft». Knapp ein Drittel möchte wegen dem Klimawandel künftig eher in die Berge wandern. 24% ziehen sie in Norden. Ja, ob die Leute das nächste Jahr wirklich durchziehen, ist eine andere Frage. Weil zwischen «Ich habe genug von der Hitze» und «Wo ist eigentlich mein Ferienkatalog für Mallorca» liegen bekanntlich ein paar Monate dazwischen. Aber vielleicht ist genau das die spannendste Erkenntnis von dieser Umfrage. Der Klimawandel macht vielen Leuten nicht nur Angst, er könnte langsam mal unsere Gewohnheiten verändern.
0: Der Jonathan Konrad hat berichtet. Besten Dank. Ich wünsche euch weiterhin eine gute Reise durch den Freitagmittag mit Ray Dalton und Blood Running. Lely.

musikalisch mit Power durch den Freitag Mittag. Willkommen bei Radio Bern 1 am 28. August. Und vielleicht seid ihr ja vor ein paar Wochen am Lake Life am Bieler 6 und habt ihn erlebt, wie er seine Mähne gekodelt hat und einen abgerockt. Jetzt für euch in Bern 1 Land für den Weg Richtung Wochenende. The one and only Lenny Kravitz hat einen auf der Gitarre mit Fly Away.

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9: Ich bin der Daniel Schmucki.
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9: Im Kanton Bern werden sämtliche Feuerverbote im Wald und in Waldesnähe ab heute Mittag aufgehoben. Aufgrund von Niederschlägen hat sich die Waldbrandgefahr zwar in allen Verwaltungskreisen leicht entspannt. Die Gefahr von Bränden bestehe aber nach wie vor. Deshalb ruft der Kanton weiterhin zu grosser Vorsicht auf. Bei windigen Verhältnissen sei auf Feuer zu verzichten. Bei Feuern im oder am Wald solle man nur fest eingerichtete, befestigte Feuerstellen benutzen. Der Irankrieg hat auch Auswirkungen auf die Jungfraubahnen. Im ersten Halbjahr reisten deutlich weniger Gäste aus Asien ins Berner Oberland. Entsprechend sank der Gewinn um fast einen Viertel auf 29 Millionen Franken, teilen die Jungfraubahnen mit. Im Vorjahr hatte das Unternehmen noch einen Rekordgewinn erzielt. Die Komitees zu den beiden nationalen Abstimmungsvorlagen vom 27. September haben fast 8 Millionen Franken für ihre Kampagnen ausgegeben. Rund die Hälfte davon entfällt auf die Befürworter der Neutralitätsinitiative. Dies geht aus Zahlen hervor, die der Bund veröffentlicht hat. Allein Alt-SVP-Bundesrat Christoph Blocher hat demnach 2 Millionen Franken beigesteuert.
10: Der Blick auf die Straße 2 Minuten über den halben Eider. Da haben wir ein Problem auf der A1 Fahrtrichtung Zürich. Zuerst auf einmal zwischen Wankdorf und Schönbühl. Stauert sich einem Pannenfahrzeug. Da handelt es sich dabei um einen kaputten Lastwagen. Und der hat 10 Minuten länger. Und weiter vor auf der A1 Richtung Zürich ist der Stau zwischen Kriegstedt und Herkingen wegen Verkehrsüberlastung. Man geht von einem Zeitverlust aus von knapp 3-4 Stunden. Wir wünschen Geduld, was es braucht. Schnell ein paar Gedanken zum Freitagnachmittagswetter. Es gibt sich zugeknöpft, es ist nass und es kann auch lokal mal gewittern. Bei 21 Grad. Das Wochenende wird aber gefreuter. Morgen und übermorgen wieder mehr Sonne zwischen 24 und 26 Grad.
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Dann merkt ihr, der Sommer macht heute noch einen wettermässigen Taucher. Willkommen bei Radio Bern 1, Fridi. Willkommen zu neuem Sound aus Skandinavien, konkret aus Norwegen. Von dort kommt eine motivierte Sturmtruppe, heisst The Bausa. Und in ihrem Sound geht es so ein bisschen um Party einerseits und hanker ein bisschen um Dancepop. Also eine gut aufgelegte Mischung für euren Weg Richtung Wochenende. Neues auf Radio Bern 1 mit The Bausa und ihrem aktuellen Hit Magnetic.

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7: Eine heftige Gewitterfront mit Hagel hat in der West- und Nordwestschweiz am Morgen für Sturmschäden gesorgt. Unter anderem wurde der Zugverkehr auf der Strecke von Biel nach Olten wegen des Unwetters unterbrochen, wie die SBB mitteilten. Besonders stark vom Gewitter betroffen war der Kanton Solothurn. Auf Social-Media-Kanälen veröffentlichten Userinnen und User Fotos von Hagelkörnern in Golfballgröße. Der Klimawandel erhöht auch in den Schweizer Alpen die Gefahr von heftigen Flutwellen und Murgängen. Davor warnt ein Experte der ETH Lausanne nach der Flutkatastrophe in Nepal. Durch schmelzende Gletscher und auftauenden Permafrost gibt es in den Bergen mehr loses Gestein. Gleichzeitig können starke Niederschläge intensiver werden und dieses Material in Bewegung setzen. In der Schweiz werden bekannte Gefahrengebiete deshalb überwacht und Siedlungen mit Schutzbauten gesichert. Beim Anteil erneuerbarer Energie wie Wasserkraft, Wind und Sonne liegt die Schweiz im Vergleich mit EU-Ländern auf Platz 5. Wie eine Studie der Schweizerischen Energiestiftung zeigt, hat dies vor allem mit der Wasserkraft zu tun. Diese sei traditionell wichtig in der Schweiz. Die Windkraft habe allerdings noch viel Potenzial, so die Energiestiftung. In den nordischen Ländern und Österreich ist dieser Anteil noch höher. Bundespräsident Guy Parmelin reagiert tief betrübt auf den Tod von König Harald. Er hat dem norwegischen Königshaus und der Bevölkerung des Landes sein Beileid ausgesprochen. König Harald werde für seine standhafte Führung und seinen hingebungsvollen Dienst in Erinnerung bleiben, teilt Parmelin mit. Der 89-jährige König ist heute Morgen gestorben.
8: 10 Minuten mehr planen im Moment auf der S-Bahn Richtung Zürich zwischen Wankdorf und Rastedt-Grauholz. Dann braucht es ganz viel Geduld im Moment auf der S-Bahn Richtung Zürich zwischen Kriegstetten und Herkingen. Dort gut etwa 40 Minuten mehr einrechnen. Und dann braucht es auch noch etwas länger auf der S Zürich Richtung Bern zwischen Herkingen und Verzweigung Lauterbach. Allen unterwegs eine gute Fahrt.
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9: Der Nachmittag bleibt weiterhin nass und es gibt zum Teil Gewitter, 21 Grad maximal. Ein bisschen gefreut wird aufs Wochenende. Morgen noch grauer Start, Samstag Nachmittag bereits in der Sonne. Und noch ein bisschen mehr Sonne haben wir drauf, aber am Sonntag. Die Höchstwerte über das Wochenende zwischen 24 und 26 Grad.
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9: Falls ihr zu denen gehört, die im Stau stehen, wir wünschen viel Geduld. Wir sind bei euch mit Sounds, die noch hoffentlich ein bisschen aufmuntern. Merci fürs Mitlosen im Studio. Philipp Sommerhalter, grüße.
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0: Da hört das Radio Bern 1, Freitagnachmittag 13 Minuten ab den einen. Wir haben eine Meldung von einem Falschfahrer auf der A8 Spiez Brienz zwischen Interlaken West und Bönigen. In beiden Richtungen besteht Gefahr wegen einem Falschfahrer. Tut bitte nicht überholen und vorsichtig auf beiden Richtungsfahrbahnen unterwegs sein. Wiederholen auf der A8 Spiez Richtung Brienz. Zwischen Interlaken West und Bönigen besteht Gefahr wegen einem Falschfahrer. Bitte nicht überholen und bitte vorsichtig.
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2: Ich bin Laura Kühne.
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2: Eine heftige Gewitterfront mit Hagel hat in der West- und Nordwestschweiz am Morgen für Sturmschäden gesorgt. Unter anderem wurde der Zugverkehr auf der Strecke von Biel nach Olten wegen des Unwetters unterbrochen, wie die SBB mitteilten. Besonders stark vom Gewitter betroffen war der Kanton Solothurn. Auf Social-Media-Kanälen veröffentlichten Userinnen und User Fotos von Hagelkörnern in Golfballgröße. Wegen des starken Unwetters in der Schweiz fallen viele Flüge der Fluggesellschaft Swiss aus. 27 ab und nach Zürich seien gestrichen worden, teilt die Swiss mit. Davon seien rund 3.100 Passagiere betroffen. Flüge, die durchgeführt werden können, sind teils bis zu 3 Stunden verspätet. Je nach Wetter könnten weitere Flüge gestrichen werden, so die Swiss. Der Klimawandel erhöht auch in den Schweizer Alpen die Gefahr von heftigen Flutwellen und Murgängen. Davor warnt ein Experte der ETH Lausanne nach der Flutkatastrophe in Nepal. Durch schmelzende Gletscher und auftauenden Permafrost gibt es in den Bergen mehrloses Gestein. Gleichzeitig können starke Niederschläge intensiver werden und dieses Material in Bewegung setzen. In der Schweiz werden bekannte Gefahrengebiete deshalb überwacht und Siedlungen mit Schutzbauten gesichert.
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2: Das verschobene Spiel der 4. Superleague-Runde Thun gegen Servette ist neu angesetzt. Wie die Swiss Football League mitteilt, wird die Partie neu am Mittwoch, 16. September um 19 Uhr angepfiffen. Weiter wird das Spiel zwischen Lugano und Ibe vom Samstag, 12. September, nicht wie ursprünglich geplant um 20.30 Uhr angepfiffen, sondern ebenfalls bereits um 19 Uhr. Wegen einem Unfall ist im Moment die Strasse zwischen Erlach und Ins in beide Richtungen gesperrt. Ihr werdet dort aber umgeleitet. Ebenfalls die Strasse gesperrt und zu ist im Moment dort zwischen Ballenberg und Günzberg. Das vor allem aber wegen Sturmschäden. Dann braucht ihr noch etwa 20 Minuten mehr auf der A1 Bern Richtung Zürich zwischen Kriegstetten und Herkingen. Allen unterwegs ganz eine gute und sichere Fahrt.
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3: Die Sonnenbrille könnt ihr heute Nachmittag ein bisschen vorzeitig ins Wochenende schicken, wobei morgen braucht ihr sie wieder. Heute Nachmittag nass und gewitterig bei 21 Grad und eben schon ein bisschen leicht angetönt, morgen und übermorgen. Wieder mehr Sonne, zu gut, wieder mehr Sonnenbrillenwetter und das bewertet zwischen 24 und 26 Grad.
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3: Also ganz wetterunabhängig habe ich das Gefühl, diesen Nachmittag packen wir zusammen, oder? Schön, dass ihr euch zugeschaltet im Studio Philipp Sommerhauer. Grüß euch miteinander.
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Ihr hört Radio Bern 1 am Freitagnachmittag, 14:30 und wegen dem Wetter hat es ein bisschen Probleme auf der Strasse, vor allem auf der A1-Fahrt Richtung Zürich. Es staut jetzt wegen Verkehrsüberlastung zwischen Kriegstätten Herkingen, dort hat er eine knappe halbe Stunde länger und noch ein bisschen weiter auf der A1 Richtung Zürich zwischen Lenzburg und Wettingen staut es wegen Unterhaltsarbeiten. Der rechte Fahrstreifen ist der gesperrt und dort hat er eine knappe halbe Stunde länger. Musik für ein bisschen Entspannung hoffentlich doch. Do it again. Das ist der Ray Dahl auf Radio Bern 1.

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0: guten Freitagabend. Schön, dass ihr euch zugeschaltet. Wahrscheinlich habt ihr schon ein bisschen Wetter erlebt. So ein bisschen, mit allen Preisklassen. Wir haben wirklich einfach noch ganz, ganz viel wetterresistente Sounds parat für die Zeit nach der Nachricht. Michael Schulte mit Raustis in Team und Taylor Swift. Die macht ja eigentlich nie Ferien, die ist immer da für euch. Auch mit Cruel Summer in der nächsten halben Stunde. Und aktuelles Duett. Leonie mit Callum Scott für euch. Gerade nach den News mit Stay.
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0: Hammermatch morgen am Abend im Wankdorfstadion. IB empfiehlt der FC Basel. Ich verschenke euch Sitzplatztickets gerade nach der Nachricht. Es ist 3.
3: Ich bin Laura Kühne.
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3: Wegen des starken Unwetters in der Schweiz fallen viele Flüge der Fluggesellschaft Swiss aus. 27 ab und nach Zürich seien gestrichen worden, teilt die Swiss mit. Davon seien rund 3.100 Passagiere betroffen. Flüge, die durchgeführt werden können, sind teils bis zu 3 Stunden verspätet. Je nach Wetter könnten weitere Flüge gestrichen werden, so die Swiss. Ein Mann ist gestern auf einer Wanderung bei Oberried am Brienzersee tödlich verunglückt. Der 67-Jährige aus dem Kanton Wallis stürzte im Staatswald einen Abhang hinunter. Drittpersonen verständigten die Polizei am Vormittag über eine leblose Person, wie die Kantonspolizei Bern mitteilt. Die regionale Staatsanwaltschaft Oberland ermittelt. Nach der verheerenden Sturzflut haben die nepalesischen Behörden die Rettungsmaßnahmen wieder aufgenommen. Dies teilte ein Armeesprecher mit. Auch auf chinesischer Seite seien die Rettungseinsätze wieder im Gange, berichtet das chinesische Staatsfernsehen. Das Risiko durch das gestaute Wasser sei als beherrschbar eingestuft worden. Gemäß neuesten Angaben sind durch die Sturzflut mindestens 472 Menschen ums Leben gekommen. Der verstorbene bosnisch-serbische Kriegsverbrecher Ratko Mladic könnte ein Staatsbegräbnis erhalten. Dies hat der serbische Justizminister angedeutet. Der ehemalige bosnisch-serbische Militärführer war gestern in Den Haag im Alter von 84 Jahren gestorben. Er verbüßte dort eine lebenslange Gefängnisstrafe für Kriegsverbrechen im Bosnienkrieg.
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3: In der Conference League bekommt es der FC Thun unter anderem mit dem niederländischen Rekordmeister Ajax Amsterdam und mit dem kroatischen Traditionsverein Hajduk Split zu tun. Der erste Spieltag der Ligaphase findet am 15. Oktober statt. Der genaue Spielplan erscheint in den kommenden Tagen.
0: Die Übersicht um 2 ab 3 legen wir los mit einer Meldung von der A1-Fahrt Richtung Zürich. Stockender Verkehr wegen Verkehrsüberlastung zwischen Mankdorf und Schönbühl. Ein bisschen gröberer Stau auf der gleichen Richtung, näher zwischen Kriegstädt und Herkingen. Der Grund ist auch dort, die Verkehrsüberlastung, da verliert ihr eine gute halbe Stunde. Und dann noch A1 Richtung Zürich, schlussendlich Megenwil-Wettingen. Dort stauen sie wegen Unterhaltsarbeiten. Da hat das Wetter schon ein bisschen Spuren hinterlassen. Und dort hat er 20 Minuten länger.
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0: Das Freitagnachmittagswetter ist ein gemischt Warenladen. Es gibt einmal trockene Phasen, wie zum Beispiel jetzt über Bern. Aber es kann immer wieder Strub rausregnen und zum Teil heftig gewittern. Höchstwert dort bei 21 Grad. Aber das Ende der Durststrecke ist morgen, der Samstag, zuerst ein bisschen bewölkt. Morgen Nachmittag tut es auf. Am Sonntag wird es sogar noch sonniger. Die Höchstwerte über das Wochenende sind zwischen 24 und 26 Grad.
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0: Der Bern 1 Hörer Pascal, der nimmt heute eins nach dem anderen.
5: Ich bin nur am Arbeiten gemütlich. Das tue ich so definiert, in dem, dass es heute bei mir nicht so viel hat und ich kann es ein bisschen gemütlich nehmen.
0: Ein bisschen Schäferle. Und diese Einstellung, die haben wir heute in der Bern 1 Morgen schon belohnt. Der Pascal geht gratis morgen mit Begleitung an IB Basel schauen. Möchtet ihr das auch? Ich habe noch 2 Sitzplatztickets für einen Besuch morgen Abend im Wankdorf. Läuten wir einfach an ins Studio, das Telefonnummer 031 307. 2011-22. Mikrofon Philipp Sommerhalder, HPB.
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0: Und ich meine schon die Affische IBE Basel. Das ist einfach ein Klassiker. Oder klassischer geht es doch fast nicht.
1: Ja, das ist definitiv wahr.
0: Dir wünsche ich einen ganz schönen Abend mit deiner Lieblingsbegleitung, morgen Abend im Wankdorf, wenn du dabei bist, gegen IBE, gegen Basel.
1: Hammer, merci vielmals.
0: Und jetzt kommt der Song für alle IBE. Gil, könntest du auch in die mentale Phase, dann kommt das morgen gut gegen Basel, ist gut. Das ist Zoe Weiss auf Radio Bern 1 mit Control.

0: Streit haben gerade ein bisschen schön Richtung Wochenende, oder? Habe ich bei von Purple Disc Machine und gleich gesehen, den anderen Orten Harz jetzt so ein bisschen vom Weg Richtung Freitagabend. Die Übersicht bezüglich der Berner Strasse, eine Minute über den halben vier. Also A1 fährt Richtung Zürich, stockt zwischen Wankdorf und Schönbühl und weiter Richtung Zürich zwischen Kriegstedt und Herkingen. Da hat er eine halbe Stunde länger. Und dann noch ein bisschen weiter vor auf der A1 Richtung Zürich zwischen Megenwil und Neuenhof ist noch einmal ein Stau dort. Versuchen wir es um 25 Minuten. Also, fahrt Richtung Zürich auf 30, ist es gerade ein bisschen Murks drum. Behalten wir euch musikalisch beschwingt auf Kurs. Neuem von der Ariana Grande nach vorne vieren. Und Teamwork ist alles im Musiker Dank Rihanna und Colin Harris. We found love. Und am Abend gute Festival-Erfahrung. Beherrt noch mal in dieser Stunde mit Bad Dreams. Der Teddy Swims auf Radio Bernays.
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sonnige Sounds für einen verregneten Freitagnachmittag. Willkommen bei Radio Bern 1. Heute ist so Wetter, da können wir ja zum Beispiel mal die schönsten Fotoerfolge aus der Sommerferien in ein Fotoalbum ummünzen. Oder vielleicht seid ihr dran mit einer entsprechenden App, da eure schönsten Helge irgendwie zu sortieren. Vielleicht seid ihr ja zu Frankreich gesehen, da hätte ich den Soundtrack dazu für euch. 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

0: Also heute müsst ihr mal von allen eure Balkonpflanzen beschütten. Das hat die Natur alles schon ein bisschen erledigt. Oder zum Teil wird es noch erledigen. Da habt ihr vielleicht ein bisschen mehr Zeit für viel Musik auf dem Berg. Richtig Wochenende. Need Your Love, das ist aktuelles von der One Republic. Der Ed Sheeran hat auf dem Weg Richtung Freitag auch noch ein Wörtchen mitsingen. Castle on the Hill. Und am Abend, was vorletzte Jahr auftreten kann, sein, sagt Nico Santos für euch ebenfalls nach den Nachrichten mit All Time High.
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0: Nach wie vor Stau auf der A1-Fahrt Richtung Zürich. Die Übersicht nach der Nachricht ist 4.
4: Ich bin Laura Kühne.
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4: Heute Morgen sind mehrere heftige Gewitter übers Mittelland nach Zürich Richtung Bodensee gezogen. Die Schäden sind immens. Dani Glur.
6: Im Mittelland war es vor allem der Wind, der gewütet hat. Bei Hart ist ein Strommast auf eine Tennishalle gestürzt und auf der Autobahn ist ein Lastwagen auf einen Lieferwagen umgekippt. In Erlinsbach im Kanton Solothurn hat sich eine Frau schwer verletzt, weil ein Baum auf sie umgestürzt ist. Und das Gränke hat am Stadtfest ein Karussell umgewindet. In der Region um Winterthur und Bülach war vor allem der Hagel das Problem. Allein im Spital Bülach sind in einer Stunde 50 Leute in Notfall gekommen, heisst es bei Tele Zürich. Unzählige Häuser und Autos sind teils schwer beschädigt worden. Im Kanton Zürich sind 450 Notrufe eingegangen, im Aargau und Solothurn zusammen über 500.
4: Ein Mann ist gestern auf einer Wanderung bei Oberried am Brienzersee tödlich verunglückt. Der 67-Jährige aus dem Kanton Wallis stürzte im Staatswald einen Abhang hinunter. Drittpersonen verständigten die Polizei am Vormittag über eine leblose Person, wie die Kantonspolizei Bern mitteilt. Die regionale Staatsanwaltschaft Oberland ermittelt. Nach dem aufsehenerregenden Juwelenraub gestern in einem Wiener Museum wird in Österreich und international nach zwei Tätern gefahndet. Laut Polizei schlugen die Männer im Museum eine Vitrine ein und entnahmen ein Diamantenkollier im Millionenwert. Personen kamen nicht zu Schaden. Die Polizei bestätigt, dass es sich beim Halsschmuck um Juwelen aus dem ehemaligen Besitz der ägyptischen Königin Nasli handelt.
5: Sport.
4: In der Conference League bekommt es der FC Thun unter anderem mit dem niederländischen Rekordmeister Ajax Amsterdam und mit dem kroatischen Traditionsverein Hajduk Split zu tun. Der erste Spieltag der Ligaphase findet am 15. Oktober statt. Der genaue Spielplan erscheint in den kommenden Tagen.
0: Die Übersicht um 3:04 A1 Fahrt Richtung Zürich. Da haben wir zwei Meldungen vom aufstockenden Verkehr zwischen Wankdorf und Schönbühl und weiter noch eins Verkehrsüberlastung Richtung Zürich auf der A1 zwischen Kriegstädt und Herkingen. Dort hat er eine halbe Stunde länger.
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0: Freitag, Nachmittag, gegen Abendwetter. Das ist noch so ein bisschen eine gemischte Geschichte. Es gibt einmal trockene Stellen und dann wieder wird es nass und zum Teil gewitterig bei 21 Grad. In der Nacht auf morgen trocknet es dann ab. Die Temperaturen sinken auf 12 Grad. Der Samstag bis am Mittag morgen bewölkt. Morgen Nachmittag können wir folgen ins Spiel 24 Grad. Dann bekommen wir maximal morgen ein bisschen sonniger und ein bisschen wärmer wird es darauf haben im Sonntag.
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0: Es ist wochenlang sonnig und heiß und dann fährt das Seaside Festival an. Es wird nass, sehr nass und gewitterig. So, dass schon ganz viele Festivalbesucherinnen und Besucher ein Raclette vertrommen. Ihr erlebt unsere Reporterin, der Festivalauftakt in der Spiezerseebucht. Da gehören sie gut 10 Minuten am Mikrofon für die Besonderhalter. Grüße.
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0: wunderschöne Pop-Hymne für ein offenes, wunderschönes Wochenende, das vorne geht, Fergie gehört. Am Freitag, 28. August, in einem Clock wird man nachher sehen, oder der Tom Odell oder der Alvaro Soler.
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0: Ja, die erwähnten Stars heute dabei. Der wunderschöne Spiezerbucht, sie sind heute wieder anzutreffen. Die Stars Seaside Festival sind heute Mittag am Tun. Neben tollen Konzerten gibt es natürlich auch wieder viel Feines zu essen. Und bei dem, doch in einem nassen Wetter, könnte man gerade dran gelassen, so einrufen, oder? Amanda Holstner, du bist vor Ort. Es hat schon feuchli da auf der Bühne, wie aber eben auch vom Himmel oben nachher.
2: Hey, im Fall definitiv beides. Also das Seaside Festival, man kann sagen, an diesem Freitag. Es hat schon ziemlich fest angelassen und darum habe ich wirklich schon das eine oder andere Raclette auf den Tischen gesehen oder in den Hängen der Leute. Aber wirklich auch zur guten Laune, das ändert gar nichts dran. Also, Carousel ist schon auf der Bühne gestanden, hat die Leute abgeholt. Viel Good Sound vom Feinsten in dieser Spiezerbucht. Die Sonne hat sich auch immer wieder mal ein bisschen gezeigt. Bällerinnen sind gesattelt, definitiv tragen Jacke auch. Aber wie sagen wir so schön? Matrosinnen, Matrosen, das sind ja Besucherinnen und Besucher vom Seaside. Und so an einer Matrosin und an einem Matros macht so ein bisschen Regen überhaupt nichts. Wir freuen uns auf eine weitere gute Zeit im Seaside Festival, auf alles, dir auch noch geht. Viel Spass!
0: Und ich träume sicher in der Nacht auf morgen von einem Raclette. Merci, Amy. Er hat ja vor 3 Jahren Seaside Luft geschnuppert. Das tue ich mir sehr, singt er noch schöner. Nico Santos auf Radio Bern 1 mit All Time.

passenden Sound kommt das Wochenende viel schneller, oder? Willkommen bei Radio Bern 1, diese Woche 70 Jahre Jugendzeitschrift Bravo. Vielleicht seid ihr auch in den Feierlichkeiten mit dabei. Vielleicht habt ihr von Ihnen mal einen Startschnitt aufgehängt. Da kommt quasi, wie soll ich sagen, eine Fokuhila-Frisur, die singen kann. Und wie? Viel Vergnügen und schöne Erinnerungen mit Aha und Take On Me.

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0: Das ist eure Reise Richtung Wochenende, wohlverdiente Wochenende. Und ihr jetzt findet, nichts von Wochenende. Bei mir fällt jetzt erst so richtig an Kessel mit Bühnen zusammen. Geben wir euch viel gute Musik mit auf den Weg, sei es in der Pflege, im Restaurant vielleicht, oder wenn ihr ein ÖV pilotiert, Solaroy mit Hurricane für euch noch vor der Fiefe. Und Teamwork kann man ja immer gebrauchen, oder mit Sian, Jean-Paul, Cheap Thrills und wir haben es gerade von Team an der Farm featuring Rennie Miller. Body Talk ebenfalls noch für euch in dieser Stunde.
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0: Sache auf der Eisfahrt Richtung Zürich. Da stehen wir jetzt ab dem Wankdorf. Die Übersicht geht nach der Nachricht. Das ist kurz nach der halben 5.
8: Ich bin Laura Kühne. Guten Tag.
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8: Heute Morgen sind mehrere heftige Gewitter über das Mittelland nach Zürich Richtung Bodensee gezogen. Die Schäden sind immens. Dani Glur.
10: Im Mittelland war es vor allem der Wind, der gewütet hat. Birhard ist ein Strommast auf eine Tennishalle gestürzt und auf der Autobahn ist ein Lastwagen auf einen Lieferwagen umgekippt. In Erlinsbach im Kanton Solothurn hat sich eine Frau schwer verletzt, weil ein Baum auf sie umgestürzt ist. Und das Grenke hat am Stadtfest ein Karussell umgewindet. In der Region um Winterthur und Bülach war vor allem der Hagel das Problem gewesen. Allein im Spital Bülach sagen in einer Stunde 50 Leute in Notfall gekommen, heisst es bei Tele Zürich. Unzählige Häuser und Autos sind teils schwer beschädigt worden. Im Kanton Zürich sind 450 Notrufe eingegangen, im Aargau und Solothurn zusammen über 500.
8: Der neue König Norwegens heißt mit offiziellem Namen König Haakon der VIII. Das gab der Monarch in einer außerordentlichen Sitzung bekannt. Als Motto für seine Zeit als König wählte der 53-Jährige einen Spruch, der übersetzt «Alles für Norwegen» bedeutet. Schon sein Vater sowie dessen Vater und Großvater wählten dieses Motto. Der Sohn des am Morgen gestorbenen Harald V. wurde im Zeitpunkt des Todes seines Vaters zum König. Seine Ehefrau Kronprinzessin Mette Marit ist nun Königin.
9: Sport.
8: In der Conference League bekommt es der FC Thun unter anderem mit dem niederländischen Rekordmeister Ajax Amsterdam und mit dem kroatischen Traditionsverein Hajduk Split zu tun. Der erste Spieltag der Ligaphase findet am 15. Oktober statt. Der genaue Spielplan erscheint in den kommenden Tagen.
0: Die Übersicht, 2 Minuten über den halben 5. Jetzt hat es mir etwas durcheinander gerübelt. Jetzt müsste mir schnell helfen, das Ganze zu entwirren. So, ich glaube, jetzt könnte es gehen. Da haben wir einfach mal eine Meldung von der Eisfahrt Richtung Zürich stocken. Du hast zwischen Wankdorf und Schönbühl. Und nachher habt ihr drüben einen Stocken zwischen Schönbühl und Kirchberg. Hätten wir jetzt eigentlich auch zusammennehmen können. Auf alle Fälle geht es dann noch gleich weiter auf die Reise Richtung Zürich zwischen Kriegstedt und Erkingen. Dort hat er eine halbe Stunde länger. Auf der Gegenrichtung 1 Zürich Richtung Bern. Da hat die Verkehrsüberlastung und der Zeitverlust von einer Viertelstunde zwischen Rotrist und Niederbipp. Ich wünsche viel Geduld, etwas es braucht. Das Freitagabendwetter, das ist so ein stellenweise mal ein Spürchen trocken, aber dann wieder mal nass. Es gibt auch lokal Gewitter, kann heute noch zum Teil heftig schütten, 21 Grad maximal. In der Nacht auf morgen trocknet es aber näher ab, die Temperaturen sinken auf 12 Grad. Am Samstag bis am Mittag noch recht bewölkt, morgen Nachmittag setzt sich die Sonnengänge wie meist 10 bei 24 Grad sonniger und noch wärmer wird es darauf ab am Sonntag bei maximal 26 Grad.
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0: Und zum Start in die Halbstunde haben wir Besuch von Solothurn, der Shootingstar Solaroy. Er präsentiert sie aktuelle Hurricane für euch auf dem Weg Richtung Wochenende. Schön, habt ihr euch zugeschaut im Studio. Philipp Sommerhauer, grüße.
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0: Da lässt schon mal ein Krach auf dem Weg Richtung Freitag, aber Green Day. Die grosse Open-Air-Kiste passiert das Wochenende an der Spiezer Seebucht. Die Vorfreude war extrem gross.
1: Ja, sie haben mich schon gefreut, weil wir sind jetzt echt schon seit 4 Jahren oder so jedes Mal gegangen.
2: Ja, fast jeden Tag eigentlich einen Gedanken an sie seid verloren. Von dem her habe ich mich jeden Tag gefreut bis heute.
3: Immer sehr gross, weil das ist mein Festival vor der Haustür.
4: Mega, mega Freude. Es ist immer so das Sommerfinale, eines der letzten Festivals. Und nochmal so richtig feiern, macht mega Spass.
5: Es ist halt schon eines meiner Lieblingsfestivals.
6: Ich finde das bei uns in der Gegend eines der schönsten Open Airs.
0: Und wir merken auch, die Open Air-Fans haben sich vom trüben Wetter nicht so weit rausbringen. Morgen wird das Wetter um sie sein wieder besser.
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0: Wir bleiben gerade im Oberland. Dort hat heute ein weiteres Publikum ein Magnet seine Tore aufgemacht. 3 Buchstaben. Genau, OH. Thun ist Gastgeber für Unterhaltung, kulinarisches Tradition, Neuheiten und viele Begegnungen. Wie wäre es mit gratis abtauchen in spannende Welten, Neues entdecken oder einfach wieder mal schauen, wie es so früher ist? Diesen Samstag hat er das letzte Mal gratis Eintritt in alle Berner Museen. Und das Wochenende schmeckt nach feinem Essen aus Fernost mit Chicken Saté oder Fried Rice und vieles mehr. Könnt ihr euch zu lieb tun. Ein Thai Food Festival passiert ab heute bis mit Sonntag in Biel auf dem Robert-Walser-Platz. Einen guten.
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0: Schnell die Werkstatt aufräumen vor dem wohlverdienten Wochenende. Geht gäbiger mit der Klang von Revomax. Mayom!

0: Du merkst, es geht wieder viel los, ändert die Nachrichten, aber wenn wir gar nicht schmerzlich tun, mit ganz viel Musik, die wir euch parat gemacht haben. Und mit dabei zum Beispiel das Neueste von Harry Styles, die Lady Gaga macht auch mit unter Miles Smith, ist auch mit vor der Partie.
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0: Das Wichtigste vom bisherigen Tag jetzt in der Übersicht um 5 Uhr.
7: Ich bin Laura Kühne, guten Abend.
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7: Heute Morgen sind mehrere heftige Gewitter über das Mittelland nach Zürich Richtung Bodensee gezogen. Die Schäden sind immens. Dani Glur.
9: Im Mittelland war es vor allem der Wind, der gewütet hat. Zu Bierhard ist ein Strommast auf eine Tennishalle gestürzt und auf der Autobahn ist ein Lastwagen auf einen Lieferwagen umgekippt. In Erlinsbach im Kanton Solothurn hat sich eine Frau schwer verletzt, weil ein Baum auf sie umgestürzt ist. Und das Gränke hat am Stadtfest ein Karussell umgewindet. In der Region um Winterthur und Bülach war vor allem der Hagel das Problem. Allein im Spital Bülach sagen in einer Stunde 50 Leute in Notfall kommen, heisst es bei Tele Zürich. Unzählige Häuser und Autos sind teils schwer beschädigt worden. Im Kanton Zürich sind 450 Notrufe eingegangen, im Aargau und Solothurn zusammen über 500.
7: In den Kantonen Aargau, Zug, Schaffhausen, Luzern und Watt wurden Mitte August Fahrzeughalterdaten auf dem Online-Portal e-Auto-Index automatisiert abgerufen. Die Kantone vermuten, dass diese Daten missbräuchlich verwendet werden könnten, etwa für Zahlungsaufforderungen zu angeblichen Bußen oder ausländischen Mautgebühren. Laut Mitteilung sind öffentlich zugängliche Daten wie Kontrollschildnummern, Name und Adresse der Fahrzeughalter betroffen. Nach dem aufsehenerregenden Juwelenraub gestern in einem Wiener Museum wird in Österreich und international nach zwei Tätern gefahndet. Laut Polizei schlugen die Männer im Museum eine Vitrine ein und entnahmen ein Diamantenkollier im Millionenwert. Personen kamen nicht zu Schaden. Die Polizei bestätigt, dass es sich beim Halsschmuck um Juwelen aus dem ehemaligen Besitz der ägyptischen Königin Nasli handelt.
0: Übersicht um 2 ab 5 Uhr 1 Fahrt Richtung Zürich zwischen Wankdorf und Schönbühl stockenden Verkehr. Verkehrsüberlastung näher auch noch zwischen Kriegstedt und Erkingen. Fahrt Richtung Zürich auf der 1 eine halbe Stunde länger. Problem auf der Gegenrichtung 1 Zürich Richtung Bern. Zwischen Kirchberg und Schönbühl ist es im Stock und der Stau schon bereits vorab zwischen Rotlist und Niederbipp.
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0: Das Freitagabendwetter, das ist ein Gemischtwarenladen. Manchmal ist es trocken, aber viel an Masse und gibt auch mal das ein oder andere Gewittertemperaturen. Momentan bei 19 bis 21 Grad. In der Nacht auf morgen trocknet es dann irgendwie mehr ab und die Temperaturen sinken auf 12 Grad. Der Samstag bis am Mittag recht bewölkt. Morgen Nachmittag kommt Sonne ins Spiel bei 24 Grad. Ein bisschen sonniger und eine Spürung wärmer wird es darauf ab am Sonntag.
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0: Umkippte Sattelschlepper, Flüger, die am Boden bleiben, abdeckte Hausdächer. Das Wetter hat gewütet, auch Personen sind zu Schaden gekommen. Wir haben es im Ausmass hier in gut 10 Minuten. Mikrofon Philipp Sommerhäuser, guten Abend.

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0: zuletzt ist es Irlinsbach im Kanton. Guten Mittag, respektive guten Abend und willkommen bei Radio Bern 1, wo wir jetzt noch probieren, noch schnell das Thema nachzubringen, wo ihr wahrscheinlich heute Nachmittag nicht drum herum gekommen seid. So baue ich dann genau euer Beitrag, seid ihr noch bei mir, euer Beitrag in der Nähe, ja. Also, ich glaube, jetzt sollte es gehen. Haben wir ein bisschen von Faust machen. Es ist 4:15 Uhr. Und wenn man nicht alles täuscht, kommt
1: jetzt. Ja, Zürich und später

0: Also genau, probieren wir es noch. 4:05 nach wie vor. Und es war ein sehr heftiges Gewitter, das über die Schweiz gezogen ist. Insgesamt sind weit über 1000 Schadensmeldungen eingegangen. Schadenssumme dürfte riesig sein und mindestens eine Person ist dabei schwer verletzt worden beim S-Reporter Dani Glur.
1: Die Schwerverletzte ist das Irlinsbach im Kanton Solothurn von einem Baum, der umgestürzt ist, getroffen wurde. Vom Seerand über das Mittelland war es vor allem der Wind, der gewütet hat. Das Kränken hat ein Karussell umgewindet, das ist für das Stadtfest aufgebaut worden. Nebendran war gerade Markt und auch dort hat der Wind gewütet, sagt der Gemüsebauer Willi Glor.
2: Aber meine Verkäuferinnen die haben fast Todesangst gehabt, diese Jungen. Die Märlenwagen sich verstecken.
1: Im Aargau, zu Bierhard, hat es 4 Strommasten aus Beton umgewindet, einer davon auf eine Tennishalle. Und auf der Autobahn nebendran ist ein Lastwagen auf einen Lieferwagen umgekippt. Wo die Gewitter weiter Richtung Zürich und später Bodensee gezogen sind, ist dann vor allem der Hagel zum Problem geworden. Allein in der Region Winterthur haben sich 40 Personen, die meisten davon Schulkinder, verletzt, das wegen der grossen Hagelkörner. Auch in Bülach sagen die einer Stunde 50 Personen in Notfall vom Spital kommen, sagt der Sprecher vom Spital Bülach, der Thomas Langholz.
3: Und die hatten verschiedene Wunden, von Platzwunden über Beulen, über Rissquetschungen am gesamten Körper. Können sich vorstellen, als wenn sie zum Beispiel mit 50 Golfbällen beworfen werden. Genau solche Verletzungen haben wir gesehen.
1: Wie gross Schäden sind, die die Gewitterfront hinterlassen hat, ist noch nicht klar.
0: Danke, Dani Glur. Bezüglich dem Wetter ist es so, dass es heute Abend noch bis etwa um 9 Uhr zum Teil heftig regnet über dem Oberland und dann sollte sich das Wetter beruhigen. Über das Wochenende gibt es dann wieder ein bisschen Sonne. Gehört auf Radio Bern 16 Minuten ab 5 Uhr.

0: Sommer passiert heute ein unter der Schirmherrschaft von den Regenschirmen und von den Regenbällerinnen. Aber es gutet dann wieder so spätestens ab den 9 sollte es abtrocknen. Und nachher ist dann morgen und übermorgen wieder Sonnentrumpf bei 24 bis 26 Grad. Radio Bern wünscht eine gefreute Reise Richtung Freitagabend.
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0: Ich bin so schön einen Klang heim, aber eben jetzt hat man die Einkäufe gemacht, nach einer harten Arbeitswoche, so da ist schon verräumt, heim, an die Land braucht man doch manchmal ein bisschen Energie, wenn die Arbeitswoche doch eigentlich vorbei wäre. Wie wäre es mit ein bisschen Schäufe oder Tiffany Harris? Ihren aktuellen Vertigo noch vor der 6. Und gibt es am Freitagabend noch ein Perfektion der Ed Sheeran für euch in der nächsten Halbstunde.
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0: Kurz nach der halben 6 ist aktuell ein News-Update für den Freitag, 28. August.
6: Ich bin Laura Kühne, guten Abend.
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6: Heute Morgen sind mehrere heftige Gewitter über das Mittelland nach Zürich Richtung Bodensee gezogen. Die Schäden sind immens. Dani Glur.
8: Im Mittelland war es vor allem der Wind, der gewütet hat. Bei Hart ist ein Strommast auf eine Tennishalle gestürzt und auf der Autobahn ist ein Lastwagen auf einen Lieferwagen umgekippt. In Erlinsbach im Kanton Solothurn hat sich eine Frau schwer verletzt, weil ein Baum auf sie umgestürzt ist. Und das Grenke hat am Stadtfest ein Karussell umgewindet. In der Region um Winterthur und Bülach war vor allem der Hagel das Problem. Allein im Spital Bülach sagen in einer Stunde 50 Leute in Notfall kommen, heisst es bei Tele Zürich. Unzählige Häuser und Autos sind teils schwer beschädigt worden. Im Kanton Zürich sind 450 Notrufe eingegangen, im Aargau und Solothurn zusammen über 500.
6: Ein neuer Satellit soll künftig für bessere Unwetterwarnungen sorgen. Zudem soll er helfen, Waldbrände aktiv zu überwachen. Nun ist der europäische Wettersatellit zu seiner neuen Mission gestartet. Er ist gestern Abend mit einer Rakete ins All geschickt worden. Bis der Satellit seinen Zielort erreicht, wird es etwa 10 Tage dauern. Beim Baden im Gaumasee in Flims ist ein 17-jähriger Tourist ums Leben gekommen. Der Engländer ist gestern Abend im Wasser untergegangen, als er von der Insel im See in Richtung Liegewiese schwimmen wollte, teilt die Bündner Kantonspolizei mit. Ob schon mehrere Menschen sofort zur Hilfe eilten, ist der junge Mann schließlich im Spital gestorben.
0: Der Blick auf die Straße, 3 Minuten über 5:30. Eine Eisfahrt Richtung Zürich, stockender Verkehr zwischen Wankdorf und Schönbühl und zwischen Kriegstedt und Herkingen Stau wegen Verkehrsüberlastung. Dort hat er 30 Minuten länger. Und auf der Gegenrichtung, Zürich Richtung Bern auf der Eis zwischen Rotrist und Niederbipp im Stau und auch schon bereits zwischen Kirchberg und Schönbühl stockender Verkehr. Das Freitagabendwetter, das ist sehr graumeliert und immer wieder nass im Verlauf der Nacht. Tut es aber auf und trocknet ab. Die Temperaturen sinken in der Nacht auf Samstag auf 12 Grad. Bis morgen Mittag sieht man auch noch recht Wolken. Aber morgen Nachmittag kann sich die Sonne in Szene setzen bei 24 Grad. Ein bisschen sonniger und wärmer wird es darauf haben. Am Sonntag bei maximal 26 Grad.
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0: Drei Buchstaben für ein Augenleuchten. Oha, heute hat die Oberländer Herbstausstellung ihre Tore aufgemacht, was der Veranstalter zu den Neuheiten sagt. Wir haben dazu in 10 Minuten im Studio Philipp Sommerhalder. Grüß dich.

0: Börsenmagazin vor Wochen mit PostFinance. Der Rückblick auf die Finanzmärkte mit dem Dragan Siebka, Fachspezialist Portfolio Management.
1: Das war eine Woche zum Durchschnaufen. An den Finanzmärkten ist es deutlich ruhiger zu und her gegangen. Die globalen Aktienmärkte haben sich mehrheitlich positiv entwickelt. Besonders die USA hat Rückenwind gehabt, dank der starken Unternehmenszahlen vom letzten Quartal. Leicht positiv sind auch grösstenteils die asiatischen Märkte, während in Europa die Dynamik weniger stark ausgeprägt war. Die Zinsen sind insgesamt stabil geblieben, wenn auch auf einem hohen Niveau.
0: Das Besondere vor Wochen.
1: Der Star der Woche war klar der US-Technologiekonzern Nvidia. Viele Anleger haben gespannt auf die neuesten Zahlen gewartet. Und die Erwartungen sind einmal mehr übertroffen worden. Sowohl der Umsatz als auch der Gewinn haben sich zum Vorjahr mehr als verdoppelt. Das zeigt, wie gross das Interesse an der künstlichen Intelligenz immer noch ist. Für die Märkte war das ein positives Signal. Aus konjunktureller Sicht haben wir diese Woche besonders in der Schweiz gute Nachrichten zu vermelden. Die Wirtschaftsaussichten im August haben sich gemäss dem Konjunkturbarometer vom Koff-Institut deutlich verbessert. Positive Zeichen sind vor allem aus der Industrie gekommen.
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0: Du kannst wieder Regentanz machen, tanzen richtig Wochenende. Sophie Alice Baxter gehört auf Radio Bern 1. Ich bringe euch jetzt zum Beispiel so drei Buchstaben ein Leuchten in die Augen. OH. Jetzt gibt es wieder Begegnungen, kulinarisches Tradition, Unterhaltung, die Oberländer Herbstausstellung dieses Jahr. Mit welchem Hauptthema, Gerhard Engemann, Geschäftsführer OH?
1: Wir haben mit ja das Motto «Geh vom Wald in die Stube» und zeigen die auf eindrückliche Art und Weise die ganze Wertschöpfungskette vom Holz, eben vom Wald, vom Holzstamm bis zum kleinen Möbelstück unter anderem in der Stube nachher.
0: Also wenn ich mehr wieder Tradition braucht, um weitere Themen, Neuheiten?
1: Ja, unter den Neujährigen kann man führen, dass wir unser Soussol wieder auftun, der Dunger die ganze Alpkästmeisterschaft haben und das Raclette-Stübli wieder dort haben, wo wir es früher schon hatten. Das ist auch eine der grössten Neuerungen. Wir haben wieder mehr Fläche, wir haben mehr Ausstellende. Also das ist das, was das Jahr schon so ein bisschen das Highlight ist, nicht all den Ausstellenden und den Sonderthemen, die wir haben.
0: Und vielleicht beim heutigen Wetter hat er vielleicht auch schon das Gefühl gehabt, ja, jetzt die Raclette-Zeit fährt wieder ein bisschen an. Vielleicht könnt ihr sie jetzt tun, einläuten, die Raclette-Zeit. Doha dauert bis und mit dem Sonntag in einer Woche. Der nächste Sonntag dauert 3 Minuten, aber jetzt in sich ist vor Taylor Swift.

0: kann sich eine rockige Finnenkerze Sunrise Avenue für eure Reise richtig Wochenende. Willkommen bei Radio Bern 1. Vielleicht habt ihr ja eine Jungmannschaft oder manchmal so ein bisschen technisch müsst auf die Sprünge helfen. Und einmal im Zimmer von meinem Sohn habe ich am Boden also ein paar verschöpfte Panini-Bilder von der letzten WM gefunden. Und dann habe ich gesagt, hast du die nicht mal tauschen? Und sagt, ja, sie sind eigentlich immer noch dran. So in der Pause tun sie immer noch so ein bisschen Panini-Bilder tauschen. Und dann habe ich gesagt, ja, aber die WM ist ja schon länger vorbei. Und dann sagt er, aber dir im Radio spielt immer noch Shakira. Und wir sagen, ja, das stimmt, die für euch gerade nach den Nachrichten. Und auch David Guetta mit Teddy Sims und Freunde dabei mit Gang, Gang, Gang. Und ebenfalls auf dem Weg Richtung Wochenende Männerchor, was in sich hat, Take That mit Patience.
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3: Rund 120 Lernende von der Big AG verlieren ihre Lehrstelle. Der Berner Ausbildungsbetrieb muss zutun. Und es ist eine fast 70-jährige Erfolgsgeschichte. Doha zu Thun macht an der Ausstellung den Wald erlebbar.
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0: Von Stau und stockenden Verkehr auf der A1 fahrt Richtung Zürich. Die Übersicht geht nach der Nachricht ist 6.
4: Ich bin Laura Kühne, guten Abend.
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4: Die Verkehrsorganisation Umverkehr hat eine Petition gegen mehr Inlandflüge lanciert. Ein Vorstoß im Parlament soll es auch ausländischen Airlines ermöglichen, Inlandflüge anzubieten. Bisher durften dies nur Schweizer Airlines. Angesichts des Hitzesommers sei dies unverständlich, sagt Magdalena Erni von Umverkehr.
5: Wenn wir jetzt zusätzliche Inlandflüge würden einführen, die komplett unnötig sind, weil man heute schon zum Beispiel von Genf nach Lugano in weniger als 5 Stunden kommt, dann würde es einfach dazu führen, dass die Klimakrise weiter angekurbelt wird. Es ist wahnsinnig viel CO2, das da ausgestoßen wird.
4: Der Tessiner Mitte-Ständerat Fabio Regazzi hat den Vorstoß eingereicht, um das Tessin und die Westschweiz besser zu verbinden. Die Schweizerische Lebensrettungsgesellschaft SLRG ehrt einen Mann und eine Frau. Der Mann hatte einen Schwimmer im Juni bei Rubigen vor dem Ertrinken in der Aare bewahrt. Andreas Gur und Julia Köster hatten Hilfeschreie gehört, wie die SLRG mitteilt. Ein junger Mann befand sich demnach in einem Strudel in Schwierigkeiten und geriet immer wieder mit dem Kopf unter Wasser. Gur schwamm zu dem Verunfallten, tauchte nach ihm und brachte ihn an Land. Der neue König Norwegens heißt mit offiziellem Namen König Haakon der VIII. Das gab der Monarch in einer außerordentlichen Sitzung bekannt. Als Motto für seine Zeit als König wählte der 53-Jährige einen Spruch, der übersetzt «Alles für Norwegen» bedeutet. Schon sein Vater sowie dessen Vater und Großvater wählten dieses Motto. Der Sohn des am Morgen gestorbenen Harald V. wurde im Zeitpunkt des Todes seines Vaters zum König. Seine Ehefrau Kronprinzessin Mette Marit ist nun Königin.
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0: Nach Börsenschluss steht der SMI auf 14.300. Das stimmt ja gar nicht, hat sich geändert. Nach Börsenschluss steht der SMI auf 14.400 Punkte. Das ist ein Plus von 0,11%. Der Dollar, der hat einen Wert von 80,84 und der Euro wird für 93,76 gehandelt. Die Übersicht, Blick auf die Strasse um 3 ab 6, da haben wir Meldungen von der Autobahn 1. Fahrt Richtung Zürich, stocken zwischen Mankdorf und Schönbühl und dann ist zwischen Lutherbach und Herkingen. Dort hat es einen Stau und die verlieren dort eine Viertelstunde. Und auf der Gegenrichtung, Zürich Richtung Bern auf der A1, da hat er den Stocken zwischen Kirchberg und Schönbühl schon weiter vorne zwischen Roderist und Niederbipper.
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0: Heute Abend müssen wir wettertechnisch noch ein bisschen tapfer sein. Es tut zum Teil so ein bisschen regeln und in der Nacht auf morgen, da wird es dann irgendwie trockener so ab und zusammen. Sollten sich eigentlich die letzten Regenwochen verzogen haben und die Temperaturen sinken dann auf 12 Grad. Der Samstag dann bis am Mittag noch so ein bisschen deutlich graumeliert. Morgen am Nachmittag kann sich die Sonne irgendwie mehr in Szene setzen. Bei 24 Grad wird also eine Buschberry-Geschichte für Seaside Festival Tag 2. Am Sonntag haben wir dann noch mehr Sonne zu gut und das bei milden 26 Grad.
6: maximal.
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0: Guten Abend miteinander.
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0: Seaside Festival, der erste Festivaltag heute in der Spiezer Seebucht. Da braucht es so ein sonniges Gemüt, weil das Wetter alles andere als Sonne bietet. Aber so ein Festival geht natürlich auch durch den Magen. In welchem Bereich hat man da schon ein bisschen zugeschlagen? Ihr gehört es hier bei uns in gut 10 Minuten. Guten Abend miteinander. Mein Name ist Philipp Sommerhaus.

0: Ah. Dann heute mal Open-Air-Vergnügen, was für einen braucht. So ein bisschen regensichere Kleidung, aber es kommt gut.
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0: Ja, heute Mittag sind sie aufgegangen, dort zum Seaside Festival 2026. Heute mit den Headliner Alvaro Soler oder Tom Odell. Und ein Klack-Klack, die da momentan gerade musizieren sind. Und so ein Festivaltag mit dem ganzen Wetter.

0: Unabhängig geht, ja, so ein bisschen durch den Magen. Was sind so die Lieblingsfestival-Snacks von den Besucherinnen und Besuchern in der Spiezer Seebucht?
1: Ein Burger Gate Gang.
2: Ganz klar, Tiki Pokeball, Thun, der Tommy.
3: Also ich habe jetzt tatsächlich schon ein Raclette gehabt.
4: Ich habe noch nichts gegessen, seit ich da bin.
5: Zitronenschnitzel im gespritzten Weiss.
6: Ja, immer einmal nehmen sie dabei.
7: Ich habe zwei Bier gegessen, sonst habe ich ja nichts gehabt.
0: Zwei Bier gegessen, gut, würde ich mal sagen. Und eben, was ist gefallen? Raclette-Saison hätte man schon ein bisschen einläuten. Das hat man natürlich beim heutigen Wetter oder am Nachmittag gehabt. Morgen der Seaside-Festival-Tag, zwei mit den Headliner Gotthard, Anastacia, Roxette und der Nena mehr zum Treiben in der Spiezer Seebucht. Am morgen in der Sendung von Sascha Riese im Radio Bernese Weekend. Und laufend, wo bebildert werden vom Anlass bei uns auf

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gute Reise Richtung Freitagabend. Ich hoffe, ihr habt ein gutes Wochenende vorne. Also ja, wettertechnisch haben wir heute ein bisschen Taucher erlebt, das stimmt. Aber ich meine, so ein Regenwetter, das ist schön. Oder man kann zum Beispiel auch mal wieder Kids beobachten, wie sie voller Freude den Lieblingsgummistiefeln einfach sinnlos glücklich in den Klunk hüpfen. Und auf Radio Bern 1 kommt der Soundtrack dazu. Getting Girl, das ist neues von der Meghan Trainor.

0: 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Guten Freitagabend, wie wär's so gefühlvoll ins Wochenende aufmachen? Gefühlvoll mit Baschi. Du weißt, ich habe krass Ausbau. Mit Ausbauen noch vor der 7. Aber vielleicht habt ihr es lieber ein bisschen temporeicher. Wenn ihr den Koch tanzen oder irgendetwas im Zweck machen seid für euer Lieblingsnacht mit den Lieblingsmenschen, Tate McRae, Greedy noch in dieser Stunde. Und einer von meinen aktuellen Helden, Temper City, Self-Aware.
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3: Rund 120 Lernende von der Big AG verlieren ihre Lehrstelle. Der Berner Ausbildungsbetrieb muss zutun. Und es ist eine fast 70-jährige Erfolgsgeschichte. Doha zu Thun macht an der Ausstellung den Wald erlebbar.
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0: Der informativ Freitagabend mit der Übersicht um 6:30.
6: Ich bin Laura Kühne, guten Abend.
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6: Der Hitzesommer 2026 bricht alle Rekorde. Laut Mitteilung des Bundes lag die Durchschnittstemperatur zwischen April und Juli landesweit 2,7 Grad über dem Durchschnitt. Gleichzeitig fielen nur 54% der üblichen Niederschlagsmenge. Fachleute ordnen die Ereignisse als Folge des Klimawandels ein, welche den Klimaszenarien von Meteo Schweiz und der ETH Zürich entsprechen. Die Schweizerische Lebensrettungsgesellschaft SLRG ehrt einen Mann und eine Frau. Der Mann hatte einen Schwimmer im Juni bei Rubigen vor dem Ertrinken in der Aare bewahrt. Andreas Gur und Julia Köster hatten Hilfeschreie gehört, wie die SLRG mitteilt. Ein junger Mann befand sich demnach in einem Strudel in Schwierigkeiten und geriet immer wieder mit dem Kopf unter Wasser. Gur schwamm zu dem Verunfallten, tauchte nach ihm und brachte ihn an Land. Ein neuer Satellit soll künftig für bessere Unwetterwarnungen sorgen. Zudem soll er helfen, Waldbrände aktiv zu überwachen. Nun ist der europäische Wettersatellit zu seiner neuen Mission gestartet. Er ist gestern Abend mit einer Rakete ins All geschickt worden. Bis der Satellit seinen Zielort erreicht, wird es etwa 10 Tage dauern. Trotz wachsender Kritik kauft die US-Einwanderungsbehörde ICE 6.000 umstrittene Elektroschockhandschuhe. Sie hat einen entsprechenden Auftrag vergeben. Dieser hat ein Volumen von über 16,5 Millionen Dollar, wie aus den veröffentlichten Unterlagen hervorgeht.
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6: Das verschobene Spiel der vierten Super-League-Runde Thun gegen Servette ist neu angesetzt. Wie die Swiss Football League mitteilt, wird die Partie neu am Mittwoch, 16. September um 19 Uhr angepfiffen. Weiter wird das Spiel zwischen Lugano und Ibe vom Samstag, 12. September, nicht wie ursprünglich geplant um 20.30 Uhr angepfiffen, sondern ebenfalls bereits um 19 Uhr.
0: Die Übersicht um 2:30 bis 7 Uhr fahrt Richtung Zürich. Es stocken zwischen Wankdorf und Schönbühl. Noch eine einmal Verkehrsüberlastung hat er zwischen Lutherbach und Erkingen. Dort müsst ihr eine Viertelstunde mehr Zeit mit einberechnen. Eine halbe Stunde länger hat er auf der Gegenrichtung. A1 Zürich fahrt Richtung Bern. Wegen Verkehrsüberlastung hat er zwischen Erkingen und Lutherbach länger. Das Freitagabendwetter, das geht sich zum Teil noch ein bisschen nass zugeknöpft und stellenweise auch gewitterig. Ja, momentan sehen wir da 19 Grad. In der Nacht auf morgen trocknet es die ab und die Temperaturen sinken auf 12 Grad. Der Samstag der ist bis am Mittag noch recht graumeliert, aber dann morgen Nachmittag da setzt sich die Sonne tapfer durch bei 24 Grad. Noch ein bisschen sonniger und noch ein bisschen wärmer wird es darauf ab am Sonntag.
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0: Es hat so ein bisschen einen Charakter von einem wärmenden Schmienenfeuer, das Lied. Das aktuellste von Baschi zum Start in die Halbstunde für euch ausbauen. Schön, seid ihr mit dabei im Studio. Philipp Sommerhalter, grüße.

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schicken musikalische Helfer in die Küche, wenn ihr gerade wieder zur Nacht Vorbereitungen seid. Willkommen heute Abend, willkommen bei Radio Bern 1. Habt ihr mal probiert? Könnt ihr vielleicht? Könnt ihr den Moonwalk? Ich probiere den seit Jahrzehnten und scheitere einfach immer am gleichen an meinen Scheichen. Aber probieren wir es noch einmal. Vielleicht schaffen wir es ja heute Abend auf dem Weg Richtung Wochenende. Billie Jean, Michael Jackson auf Radio Bern 1.

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2: Ich bin Laura Kühne, guten Abend.
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2: Die Schweizerische Lebensrettungsgesellschaft SLRG ehrt einen Mann und eine Frau. Der Mann hatte einen Schwimmer im Juni bei Rubigen vor dem Ertrinken in der Aare bewahrt. Andreas Gur und Julia Köster hatten Hilfeschreie gehört, wie die SLRG mitteilt. Ein junger Mann befand sich demnach in einem Strudel in Schwierigkeiten und geriet immer wieder mit dem Kopf unter Wasser. Gur schwamm zu dem Verunfallten, tauchte nach ihm und brachte ihn an Land. Die Umweltorganisation Umverkehr hat eine Petition gegen mehr Inlandflüge lanciert. Ein Vorstoß im Parlament will, dass neu auch ausländische Fluggesellschaften Flüge innerhalb der Schweiz anbieten dürfen. Bisher dürfen dies nur Schweizer Airlines. Die Politik nehme die Klimakrise immer noch zu wenig ernst, sagt Magdalena Erni von Umverkehr.
3: Es ist mangelndes Bewusstsein für die Folgen der Klimakrise und ich glaube vielleicht auch für die konkreten Auswirkungen, die die verschiedenen Vorstöße, die man darüber diskutiert, im gekühlten Parlament haben.
2: Der Tessiner Mittelständerat Fabio Regazzi hat den Vorstoß eingereicht, um das Tessin und die Westschweiz besser zu verbinden. Die Schweiz hat von April bis Juli die wärmste und trockenste Periode seit Messbeginn erlebt. Laut Meteo Schweiz lagen die Temperaturen landesweit 2,7 Grad über dem langjährigen Mittel. Gleichzeitig fiel nur gut die Hälfte der üblichen Regenmenge. Besonders trocken war es im Jura und im Mittelland. Die Folgen zeigen sich auch in den Gewässern. Gleichzeitig stiegen die Wassertemperaturen vielerorts auf Rekordwerte. Fachleute ordnen die Ereignisse als Folge des Klimawandels ein, welche den Klimaszenarien von Meteo Schweiz und der ETH Zürich entsprechen. Wir schauen in die Region Mittelland. Dort braucht der ganze Haufen Geduld auf der Reise Zürich Richtung Bern zwischen dem Limmataler Kreuz und dem Barecktunnel. Ihr verliert sicher mindestens eine Stunde dort. Dann Region Zürich auf der Reise Zürich Richtung St. Gallen zwischen Frediken und Winterthur Nord. Braucht ihr auch noch ein bisschen mehr Geduld. Dort ist nämlich die Spur immer wieder mal ein bisschen verengt wegen Sturmschäden. Dann braucht ihr noch etwa gute 20 Minuten mehr auf dem Zürcher Westring ab Urdorf Süd bis zum Kubristführen. Und Region Bern auf der A1 Zürich Richtung Bern haben dort noch Stau zwischen Herkingen und der Verzweigung Lutherbach. Gut, etwa eine halbe Stunde mehr, die ihr dort verliert. Allen unterwegs, ganz eine gute und sichere Fahrt.
4: Es trocknet langsam ab. Temperaturen die sinken in der Nacht auf den Samstag auf 12 Grad. Morgen starten wir zuerst noch mit recht viel Wolken, aber am Samstagnachmittag setzt sich die Sonne durch bei 24 Grad. Noch ein strahlender wird es darauf ab am Sonntag bei Höchstwert um die 27 Grad.
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2: Ich bin Laura Kühne, guten Abend.
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2: Die Schweiz hat von April bis Juli die wärmste und trockenste Periode seit Messbeginn erlebt. Laut Meteo Schweiz lagen die Temperaturen landesweit 2,7 Grad über dem langjährigen Mittel. Gleichzeitig fiel nur gut die Hälfte der üblichen Regenmenge. Besonders trocken war es im Jura und im Mittelland. Die Folgen zeigen sich auch in den Gewässern. Gleichzeitig stiegen die Wassertemperaturen vielerorts auf Rekordwerte. Fachleute ordnen die Ereignisse als Folge des Klimawandels ein, welche den Klimaszenarien von Meteo Schweiz und der ETH Zürich entsprechen. Die Verkehrsorganisation Umverkehr hat eine Petition gegen mehr Inlandflüge lanciert. Ein Vorstoß im Parlament soll es auch ausländischen Airlines ermöglichen, Inlandflüge anzubieten. Bisher durften dies nur Schweizer Airlines. Angesichts des Hitzesommers sei dies unverständlich, sagt Magdalena Erni von Umverkehr.
3: Wenn wir jetzt zusätzliche Inlandflüge würden einführen, die komplett unnötig sind, weil man heute schon zum Beispiel von Genf nach Lugano in weniger als 5 Stunden kommt, dann würde es einfach dazu führen, dass die Klimakrise weiter angekurbelt wird. Es ist wahnsinnig viel CO2, das da ausgestoßen wird.
2: Der Tessiner Mitte-Ständerat Fabio Regazzi hat den Vorstoß eingereicht, um das Tessin und die Westschweiz besser zu verbinden. Im Fall der Brandkatastrophe von Gromantana gilt eine weitere Person beschuldigt. Es handelt sich um eine ehemalige Gemeinderätin, die von 2017 bis 2024 für das Bauwesen zuständig war. Die Walliser Staatsanwaltschaft bestätigt eine entsprechende Meldung von RTS. Mittlerweile stehen 17 Personen auf der Liste der Beschuldigten. Immer noch etwas los unterwegs auf dem Asphalt an diesem Freitagabend. 35 Minuten plus heisst es im Moment auf der Reise Zürich Richtung Bern zwischen Limmataler Kreuz und Neuenhof für euch. Dann schauen wir Richtung Zürich auf dem Zürcher Westring, Richtung St. Gallen stockt es auch noch zwischen Urdorf Nord und Zürich Affoltern. Region Bern auf der Reise Zürich Richtung Bern zwischen Herkingen und Verzeugung Lauterbach. Gute 3 Viertelstunden mehr, die ihr dort einrechnen müsst. Und dann gehen wir noch ein bisschen in den Süden runter, Nord-Süd-Achse, also rund um Gotthard herum. Wenn ihr nicht in den Süden wollt, 3 Kilometer Stau, 1/2 Stunde mehr einrechnen dort. Und in die Gegenrichtung, in Norden rauf, heisst das auch ebenfalls für euch 1/2 Stunde mehr. Allen unterwegs, die was brauchen, viel Geduld und sonst ganz eine gute Fahrt.
4: Trocknet langsam ab. Temperaturen die sinken in der Nacht auf Samstag auf 12 Grad. Morgen starten wir zuerst noch mit recht viel Wolken, aber am Samstagnachmittag setzt sich die Sonne durch bei 24 Grad. Noch strahlender wird es darauf ab am Sonntag bei Höchstwert um die 27 Grad.
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2: Diese Themen haben heute Schlagzeilen gemacht. Guten Abend.
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2: Die Verkehrsorganisation Umverkehr hat eine Petition gegen mehr Inlandflüge lanciert. Ein Vorstoß im Parlament soll es auch ausländischen Airlines ermöglichen, Inlandflüge anzubieten. Bisher durften dies nur Schweizer Airlines. Angesichts des Hitzesommers sei dies unverständlich, sagt Magdalena Erni von Umverkehr.
3: Wenn wir jetzt so zusätzliche Inlandflüge würden einführen, die komplett unnötig sind, weil man heute schon zum Beispiel von Genf nach Lugano in weniger als 5 Stunden kommt, dann würde es einfach dazu führen, dass die Klimakrise weiter angekurbelt wird. Das ist wahnsinnig viel CO2, das da ausgestoßen wird.
2: Der Tessiner Mittelständerat Fabio Regazzi hat den Vorstoß eingereicht, um das Tessin und die Westschweiz besser zu verbinden.
4: Unter der anhaltenden Hitze haben Frauen deutlich stärker gelitten als Männer. Es ist auch zu mehr Todesfällen von Frauen gekommen. Dani Glur.
5: Dass Frauen wegen der Hitze mehr leiden, liegt daran, dass sie weniger schwitzen als Männer. So verdunstet weniger Flüssigkeit auf der Haut und darum kühlen Frauen weniger gut ab als Männer. Fast jede zweite Frau hat in der repräsentativen Umfrage von Tamedia angegeben, dass sie die Hitze sehr belastet hat. Bei den Männern ist es weniger als ein Drittel gewesen. Frauen haben wegen der Hitze vor allem Schlafstörungen oder Kreislaufprobleme gehabt und sind müde gewesen. Von allen Todesfällen wegen der Hitze sind 60% Frauen gewesen. Das ist unter anderem so, weil Frauen älter werden als Männer.
2: Der Klimawandel erhöht auch in den Schweizer Alpen die Gefahr von heftigen Flutwellen und Murgängen. Davor warnt ein Experte der ETH Lausanne nach der Flutkatastrophe in Nepal. Durch schmelzende Gletscher und auftauenden Permafrost gibt es in den Bergen mehr loses Gestein. Gleichzeitig können starke Niederschläge intensiver werden und dieses Material in Bewegung setzen. In der Schweiz werden bekannte Gefahrengebiete deshalb überwacht und Siedlungen mit Schutzbauten gesichert. In den Kantonen Aargau, Zug, Schaffhausen, Luzern und Watt wurden Mitte August Fahrzeughalterdaten auf dem Online-Portal e-Auto-Index automatisiert abgerufen. Die Kantone vermuten, dass diese Daten missbräuchlich verwendet werden könnten, etwa für Zahlungsaufforderungen zu angeblichen Bußen oder ausländischen Mautgebühren. Laut Mitteilung sind öffentlich zugängliche Daten wie Kontrollschildnummern, Name und Adresse der Fahrzeughalter betroffen. Der verstorbene bosnisch-serbische Kriegsverbrecher Ratko Mladic könnte ein Staatsbegräbnis erhalten. Dies hat der serbische Justizminister angedeutet. Der ehemalige bosnisch-serbische Militärführer war gestern in Den Haag im Alter von 84 Jahren gestorben. Er verbüßte dort eine lebenslange Gefängnisstrafe für Kriegsverbrechen im Bosnienkrieg. Ihm wird unter anderem das Massaker von Srebrenica angelastet. Unter seinem Kommando wurden dort 1995 rund 8000 bosniakische Männer und Buben ermordet.
6: Es trocknet langsam ab. Temperaturen die sinken in der Nacht auf Samstag auf 12 Grad. Morgen starten wir zuerst noch mit recht viel Wolken, aber am Samstagnachmittag setzt sich die Sonne durch bei 24 Grad. Noch ein strahlender wird es darauf ab am Sonntag bei Höchstwert um die 27 Grad.
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2: Diese Themen haben heute Schlagzeilen gemacht. Guten Abend.
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2: Heute Morgen sind mehrere heftige Gewitter über das Mittelland nach Zürich Richtung Bodensee gezogen. Die Schäden sind immens. Dani Glur.
3: Im Mittelland war es vor allem der Wind, der gewütet hat. Bei Hart ist ein Strommast auf eine Tennishalle gestürzt und auf der Autobahn ist ein Lastwagen auf einen Lieferwagen umgekippt. In Erlinsbach im Kanton Solothurn hat sich eine Frau schwer verletzt, weil ein Baum auf sie umgestürzt ist. Und das Gränke hat am Stadtfest ein Karussell umgewindet. In der Region um Winterthur und Bülach war vor allem der Hagel das Problem. Allein im Spital Bülach sagen in einer Stunde 50 Leute in Notfall gekommen, heisst es bei Tele Zürich. Unzählige Häuser und Autos sind teils schwer beschädigt worden. Im Kanton Zürich sind 450 Notrufe eingegangen, im Aargau und Solothurn zusammen über 500.
2: Die Umweltorganisation Umverkehr hat eine Petition gegen mehr Inlandflüge lanciert. Ein Vorstoß im Parlament will, dass neu auch ausländische Fluggesellschaften Flüge innerhalb der Schweiz anbieten dürfen. Bisher dürfen dies nur Schweizer Airlines. Die Politik nehme die Klimakrise immer noch zu wenig ernst, sagt Magdalena Erni von Umverkehr.
4: Es ist mangelndes Bewusstsein für die Folgen der Klimakrise und irgendwie auch vielleicht auch für die konkreten Auswirkungen, die die verschiedenen Vorstöße, die man darüber diskutiert, im Kielter Parlament haben.
2: Der Tessiner Mittelständerat Fabio Regazzi hat den Vorstoß eingereicht, um das Tessin und die Westschweiz besser zu verbinden. Der Hitzesommer 2026 bricht alle Rekorde. Laut Mitteilung des Bundes lag die Durchschnittstemperatur zwischen April und Juli landesweit 2,7 Grad über dem Durchschnitt. Gleichzeitig fielen nur 54% der üblichen Niederschlagsmenge. Fachleute ordnen die Ereignisse als Folge des Klimawandels ein, welche den Klimaszenarien von Meteo Schweiz und der ETH Zürich entsprechen.
5: Die umstrittene Waadtländer Regierungsrätin Valérie Dietli tritt aus der Mittepartei aus. Sie werde ihre eigene Partei namens Mouvement Liberal gründen. Mit dieser will Dietli im Februar erneut für die Kantonsregierung kandidieren, bestätigt die 33-Jährige. Erst vor wenigen Tagen hatten die Parteispitze und der Kantonalvorstand der Mitte Waadt Valérie Dietli die Unterstützung entzogen. Die Waadtländer Regierungsrätin steht seit Monaten unter Druck. Gegen Dietli laufen zwei Verfahren.
2: Der neue König Norwegens heißt mit offiziellem Namen König Haakon der VIII. Das gab der Monarch in einer außerordentlichen Sitzung bekannt. Als Motto für seine Zeit als König wählte der 53-Jährige einen Spruch, der übersetzt «Alles für Norwegen» bedeutet. Schon sein Vater sowie dessen Vater und Großvater wählten dieses Motto. Der Sohn des am Morgen gestorbenen Harald V. wurde im Zeitpunkt des Todes seines Vaters zum König. Seine Ehefrau Kronprinzessin Mette Marit ist nun Königin.
6: Es trocknet langsam ab. Temperaturen, die sinken in der Nacht auf den Samstag auf 12 Grad. Morgen starten wir zuerst noch mit recht viel Wolken, aber am Samstagnachmittag setzt sich doch die Sonne durch bei 24 Grad. Noch ein strahlender wird es darauf ab am Sonntag bei Höchstwert um die 27 Grad.
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2: Diese Themen haben heute Schlagzeilen gemacht. Guten Abend.
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2: Die Verkehrsorganisation Umverkehr hat eine Petition gegen mehr Inlandflüge lanciert. Ein Vorstoß im Parlament soll es auch ausländischen Airlines ermöglichen, Inlandflüge anzubieten. Bisher durften dies nur Schweizer Airlines. Angesichts des Hitzesommers sei dies unverständlich, sagt Magdalena Erni von Umverkehr.
3: Wenn wir jetzt so zusätzliche Inlandflüge würden einführen, die komplett unnötig sind, weil man heute schon zum Beispiel von Genf nach Lugano in weniger als 5 Stunden kommt, dann würde es einfach dazu führen, dass die Klimakrise weiter angekurbelt wird. Es ist wahnsinnig viel CO2, das da ausgestoßen wird.
2: Der Tessiner Mitte-Ständerat Fabio Regazzi hat den Vorstoß eingereicht, um das Tessin und die Westschweiz besser zu verbinden.
4: Unter der anhaltenden Hitze haben Frauen deutlich stärker gelitten als Männer. Es ist auch zu mehr Todesfällen von Frauen gekommen. Dani Glur.
5: Dass Frauen wegen der Hitze mehr leiden, liegt daran, dass sie weniger schwitzen als Männer. So verdunstet weniger Flüssigkeit auf der Haut und darum kühlen Frauen weniger gut ab als Männer. Fast jede zweite Frau hat in der repräsentativen Umfrage von Tamedia angegeben, dass sie die Hitze sehr belastet hat. Bei den Männern war es weniger als ein Drittel. Frauen haben wegen der Hitze vor allem Schlafstörungen oder Kreislaufprobleme und sind müde. Von allen Todesfällen wegen der Hitze sind 60% Frauen. Das ist unter anderem so, weil Frauen älter werden als Männer.
2: Der Klimawandel erhöht auch in den Schweizer Alpen die Gefahr von heftigen Flutwellen und Moorgängen. Davor warnt ein Experte der ETH Lausanne nach der Flutkatastrophe in Nepal. Durch schmelzende Gletscher und auftauenden Permafrost gibt es in den Bergen mehr loses Gestein. Gleichzeitig können starke Niederschläge intensiver werden und dieses Material in Bewegung setzen. In der Schweiz werden bekannte Gefahrengebiete deshalb überwacht und Siedlungen mit Schutzbauten gesichert. In den Kantonen Aargau, Zug, Schaffhausen, Luzern und Watt wurden Mitte August Fahrzeughalterdaten auf dem Online-Portal e-Auto-Index automatisiert abgerufen. Die Kantone vermuten, dass diese Daten missbräuchlich verwendet werden könnten, etwa für Zahlungsaufforderungen zu angeblichen Bußen oder ausländischen Mautgebühren. Laut Mitteilung sind öffentlich zugängliche Daten wie Kontrollschildnummern, Name und Adresse der Fahrzeughalter betroffen. Der verstorbene bosnisch-serbische Kriegsverbrecher Ratko Mladic könnte ein Staatsbegräbnis erhalten. Dies hat der serbische Justizminister angedeutet. Der ehemalige bosnisch-serbische Militärführer war gestern in Den Haag im Alter von 84 Jahren gestorben. Er verbüßte dort eine lebenslange Gefängnisstrafe für Kriegsverbrechen im Bosnienkrieg. Ihm wird unter anderem das Massaker von Srebrenica angelastet. Unter seinem Kommando wurden dort 1995 rund 8000 bosniakische Männer und Buben ermordet.
6: Es trocknet langsam ab. Die Temperaturen die sinken in der Nacht auf den Samstag auf 12 Grad. Morgen starten wir zuerst noch mit recht viel Wolken, aber am Samstagnachmittag setzt sich die Sonne durch bei 24 Grad. Noch ein strahlender wird es darauf ab am Sonntag bei Höchstwert um die 27 Grad.
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2: Diese Themen haben heute Schlagzeilen gemacht. Guten Abend.
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2: Heute Morgen sind mehrere heftige Gewitter über das Mittelland nach Zürich Richtung Bodensee gezogen. Die Schäden sind immens. Dani Glur.
3: Im Mittelland war es vor allem der Wind, der gewütet hat. Bei Hart ist ein Strommast auf eine Tennishalle gestürzt und auf der Autobahn ist ein Lastwagen auf einen Lieferwagen umgekippt. In Erlinsbach im Kanton Solothurn hat sich eine Frau schwer verletzt, weil ein Baum auf sie umgestürzt ist. Und das Gränke hat am Stadtfest ein Karussell umgewindet. In der Region um Winterthur und Bülach war vor allem der Hagel das Problem. Allein im Spital Bülach sagen in einer Stunde 50 Leute in Notfall gekommen, heisst es bei Tele Zürich. Unzählige Häuser und Autos sind teils schwer beschädigt worden. Im Kanton Zürich sind 450 Notrufe eingegangen, im Aargau und Solothurn zusammen über 500.
2: Die Umweltorganisation Umverkehr hat eine Petition gegen mehr Inlandflüge lanciert. Ein Vorstoß im Parlament will, dass neu auch ausländische Fluggesellschaften Flüge innerhalb der Schweiz anbieten dürfen. Bisher dürfen dies nur Schweizer Airlines. Die Politik nehme die Klimakrise immer noch zu wenig ernst, sagt Magdalena Erni von Umverkehr.
4: Es ist mangelndes Bewusstsein für die Folgen der Klimakrise und irgendwie auch vielleicht auch für die konkreten Auswirkungen, die die verschiedenen Vorstöße, die man darüber diskutiert im gekühlten Parlament haben.
2: Der Tessiner Mittelständerat Fabio Regazzi hat den Vorstoß eingereicht, um das Tessin und die Westschweiz besser zu verbinden. Der Hitzesommer 2026 bricht alle Rekorde. Laut Mitteilung des Bundes lag die Durchschnittstemperatur zwischen April und Juli landesweit 2,7 Grad über dem Durchschnitt. Gleichzeitig fielen nur 54% der üblichen Niederschlagsmenge. Fachleute ordnen die Ereignisse als Folge des Klimawandels ein, welche den Klimaszenarien von Meteo Schweiz und der ETH Zürich entsprechen.
5: Die umstrittene Waadtländer Regierungsrätin Valérie Dietli tritt aus der Mittepartei aus. Sie werde ihre eigene Partei namens Mouvement Liberal gründen. Mit dieser will Dietli im Februar erneut für die Kantonsregierung kandidieren, bestätigt die 33-Jährige. Erst vor wenigen Tagen hatten die Parteispitze und der Kantonalvorstand der Mitte Waadt Valérie Dietli die Unterstützung entzogen. Die Waadtländer Regierungsrätin steht seit Monaten unter Druck. Gegen Dietli laufen zwei Verfahren.
2: Der neue König Norwegens heißt mit offiziellem Namen König Haakon der VIII. Das gab der Monarch in einer außerordentlichen Sitzung bekannt. Als Motto für seine Zeit als König wählte der 53-Jährige einen Spruch, der übersetzt «Alles für Norwegen» bedeutet. Schon sein Vater sowie dessen Vater und Großvater wählten dieses Motto. Der Sohn des am Morgen gestorbenen Harald V. wurde im Zeitpunkt des Todes seines Vaters zum König. Seine Ehefrau Kronprinzessin Mette Marit ist nun Königin.
6: Es trocknet irgendwie mehr ab bei Temperaturen um 12 Grad. Heute haben wir den Tag durch so eine Zweiklassengesellschaft. Bis am Mittag noch ein bisschen mehr Wolken. Dann setzt sich irgendwie mehr die Sonne durch bei 24 Grad. Ein bisschen sonniger wird es darauf, aber am Sonntag bis zu 27 Grad.